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0: Hallihallo. Schönen guten Morgen, liebe Hörer. Moin, Conny.
1: Guten Morgen, ihr Lieben da draußen. Guten Morgen, Horst.
0: Wir sind da.
1: Ja.
0: Wir sind frisch und fröhlich und frei.
1: Ja, und mit der sauberen, ja, mit der sauberen Nase.
0: Ja?
1: Ja.
0: Gerade frei alles?
1: Ja, ich mir gestern
0: Abend. Die Gänge sind frei, ja.
1: Ich habe mir die Nase gestern Abend gewaschen. Und
0: die Nase, das reicht ja dann auch. Ja, genau.
1: Nee, und da bin
0: Katzenwäsche,
1: ich,
0: ne?
1: Heute Morgen, wir wohnen ja, für die, die es nicht wissen, wir wohnen ja in einem sehr ländlichen Bereich hier.
0: Tatsächlich.
1: Ja, und Guck an. Und ich bin heute Morgen ja schon mit dem Fahrrad hierher geradelt, die irrsinnig weite Strecke. Und habe dann also auch festgestellt, dass Bio ja auch mit Kompromissen behaftet ist, ne? Ist wirklich wahr. Naja, und seitdem habe ich eine saubere Nase, weil ja gestern, wenn in einen Boden, wo gepflanzt werden soll, was wachsen soll, müssen ja erstmal Nährstoffe rein. Siehst du wohl. Und die sind gestern eingebracht worden und seitdem habe ich eine saubere Nase.
0: Bei mir ist noch nichts eingebracht worden heute Morgen.
1: Nee, du hast die Fettsäure noch nicht offen gehabt. Nee,
0: du hast die Tüte noch nicht offen.
1: Ja, die Tüte. Oh, das war schön heute Morgen wieder. Also, wo ich im Bäckerladen gewesen bin, dieser schöne Geruch von Kaffee und Brötchen.
0: Ja, hätte ich
1: und,
0: jetzt auch gerne.
1: Ja, das kriegst du doch auch gerne. Nur nörgel doch nicht schon wieder.
0: Immer das Gleiche mit dir. Du bist sowas von lahmarschig, kann man wohl echt sagen.
1: Darf ich noch eben meine Jacke ausziehen, ja?
0: Nee.
1: Nee, nicht.
0: Du frierst das sowieso immer.
1: Wer, ich?
0: Ja, du, wer sonst?
1: Ich friere überhaupt nicht.
0: Nein.
1: Nee, das ist, ich hatte immer früher kalte Füße, bevor ich ins Bett gegangen bin. Und jetzt lasse ich immer meine Hausschuhe an.
0: Das ja, ist klar. Ja, richtig. Das,
1: oh, der Tag, der kann kaum. Heute Morgen war schon ein bisschen nebelig hier und da und dort.
0: Nebelig.
1: Und, ach, die Natur, die spielt wieder hin und her. Und alles richtig, ja.
0: Ja, unsere Stammhörer sind auch wieder mit dabei heute Morgen. Einen schönen guten Morgen, Conny und Horst. Ich wünsche euch allen Zuhörern, mein Schatz, den ich sehr liebe, einen schönen sonnigen Samstag für morgen, schönen Sonntag. Liebe Grüße, eure Monika aus Nordheim. PS, passt alle schön auf euch auf. Das ist schön, dass du das sagst.
1: Ach, Herzilein, ich sage es dir, wir grüßen dich auch von Herzen.
0: Tatsächlich?
1: Ich erwarte jetzt gleich was.
0: Was denn?
1: Ja, schätz mal.
0: Weiß ich nicht.
1: Wir kriegen gleich noch Post.
0: Wir kriegen noch Post?
1: Ja, mit Sicherheit. Naja, warten wir es ab.
0: Naja, ich hab noch mehr gekriegt hier mittlerweile. Ja. Moin ihr beiden, allen Hörern. Danke für euren sehr unterhaltenden Sonnabendvormittag. Ihr seid die besten Schnacker Norddeutschlands. Schönes Loch im Hemde für euch. Ja. Und liebe Grüße aus dem schönen Märkisch-Oukerland. Der Gernot hat uns geschrieben.
1: Oh, wie schön. Ja, siehst du, Gernot, wir grüßen dich hier aus unserem schönen Stur. Das ist
0: genau,
1: schön.
0: Richtig.
1: Richtig.
0: So. Jetzt gibt es ein bisschen Musik über Ohren erstmal.
1: Ja.
0: Ja, auf geht's. Karel Gott, Babitschka.

0: meine Güte.
1: Du machst mich ganz nervös. Ja. Und das heute Morgen schon. Ich muss gleich erstmal eben schön eine Tasse Kaffee trinken. Der
0: Thomas will seinen Spruch auch noch loswerden hier. Guten Morgen, schöne sonnige Radioland. Wünsche euch ein schönes Wochenende, einen schönen Sonntag. Grüße gehen heute einmal an die ganze Welt und natürlich an seinen Schatz, den er sehr lieb hat.
1: Das ist
0: der Thomas.
1: Thomas.
0: Schönen guten Morgen, Thomas.
1: Eisenhart durchgezogen.
0: An dieser Stelle möchte ich nochmal sagen, nächste Woche geht kein WhatsApp. Wir sind nämlich nächste Woche aus der Konserve. Der Conny hat die Schnauze voll von euch. Er hat gesagt, er braucht mal eine Auszeit.
1: Naja, ich bin erst Samstagabend wieder zurück. Das ist das Problem. Und da haben wir aber schon was gemacht. Und also ihr.
0: Wir haben schon gemacht,
1: Wir lassen,
0: viel durchgemacht haben wir schon mit ihm,
1: Ja, wir lassen euch nicht alleine. Also das ist dann einfach so. Ja, gut.
0: Musste mal gesagt werden.
1: So, Frühstück.
0: Wie Frühstück?
1: Ja, wir wollen jetzt frühstücken.
0: Was denn sonst? Was ist denn sonst? Natürlich.
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0: Daddy Cool von ja. Boney M, das Ganze im Nick Ryder Radiomix.
1: Oh, also schon Disco heute Morgen schon.
0: Zum Bach werden.
1: Oh, mal. Ich sag, und das nach der ersten Tasse Kaffee, richtig. Du. Da pulscht ja richtig mein Arm. Oh.
0: Damit geht's auch schon los gleich.
1: Ja, ist ein ganzer Haufen heute, deswegen fangen wir schon früh an. Und ich bitte immer darum, so kurz und knackig wie möglich zu schreiben.

0: schreiben und nicht
1: vor
0: ganz
1: allen Dingen,
0: so lang.
1: Woher ihr kommt.
0: Ja,
1: das ist ganz wichtig.
0: Das ist wichtig, dass wir immer wissen, woher er kommt. In diesem Fall, ach so, halt, Moment, ich muss ja erstmal vorlesen. Du sagst ja immer, du möchtest gerne wissen, wer alles geschrieben hat. So, einmal der Holger aus Bremen hat geschrieben. Klaus aus Bremen-Walle hat geschrieben. Dann hat der Hans aus Harburg hat geschrieben.
1: Geschrieben und, hat er alle.
0: Ja, ja, Dennis aus Pinneberg und Jimmy aus Bremen-Utle, also aus Utlede, ich sag's nicht, Bremen-Utlede. Ist egal. So, jetzt geht das weiter.
1: Egal, ist Käse, der riecht von allen Seiten.
0: Also.
1: Wie unser Käse, der schon seit 2 Wochen liegt.
0: Ja, der Hartkäse. Weiß
1: ja,
0: ich
1: eben.
0: Also, Holger, du bist jetzt dran, auf jeden Fall. Holger aus Bremen. Und ich musste das auch ein bisschen einkürzen hier, weil es sehr, sehr lang war, dafür die Sendezeit haben wir.
1: Ja, du,
0: so, er schreibt jetzt. Die Waldbrandgefahr im Bremer Umland, nicht? Also, die meisten Waldbrände, ist wirklich wahr, weil es ja so trocken ist, sind einfach menschengemacht. Also, das ist die Kurzform davon, nicht? Durch Unachtsamkeit und der Untergrund ist viel zu trocken.
1: Wir haben 3 Tage Regen.
0: Ja, ich weiß das. Aber ich schreibe, soll ich jetzt was anderes lesen? Der Untergrund ist einfach zu trocken. Schauerregen nützt dann nichts, wenn der Untergrund trocken ist. Ne? Laube, Totholz und ein Funken und ein bisschen Wind und schon qualmt's. Ne? Und in diesem Jahr ist das besonders schlimm, schreibt er. Ne? Und einen Musikwunsch.
1: Tatsächlich, der kommt jetzt auch noch.
0: Ja, und zwar gesungen von Andreas Fulterer. Der Titel Wir sind Kameraden.
1: Nee, wir beide aber nicht, du.
0: Nee?
1: Nee, nee.
0: Warum das denn nicht?

0: knapp 9 Grad, im Studio haben wir 23. Das ist schon angenehmer, ne?
1: Ja, und ich versuche jetzt immer noch krampfhaft aus meiner Jacke rauszukommen. Ich habe da gleich mal eine Frage, aber nach der nächsten Musik. Ja.
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1: 8:29 Uhr, schönen guten Morgen, liebe Autofahrer. Bitte Vorsicht auf der A1 Bremen Richtung Osnabrück. Zwischen Dreieck Stur und Groß-Ippenau, dort liegen Gegenstände auf der Fahrbahn, aufgepasst dort. Und wir haben noch eine Meldung vor Sie, bitte in beiden Richtungen auf der Ahlhorner Straße. Das ist Kloppenburg Richtung Delmenhorst. Zwischen den Altabzweig Aumühle und Stadtfelde laufen Pferde auf der Fahrbahn, auch dort aufgepasst. Vorsicht bitte in beiden Richtungen. Ansonsten wünschen wir natürlich allen unterwegs heute Morgen eine gute und sichere Fahrt. Da wo es geht, kommt gut durch, natürlich am besten mit uns heute Morgen. Auf geht's.

Tag 24 ist auf Draht und hat das Horoskop parat. Widder. Hüte dich vor der Annahme, du würdest deinen Schatz besitzen. Er ist nur geliehen, aber nicht geschenkt. Geh sorgsam mit ihm um. Anregender Gedankenaustausch lässt dich mächtig aufleben. Du fühlst dich mit deinen Handlungen gestärkt und kannst deine Zweifel einfach loslassen. Stier. Du entwickelst mehr Selbstbewusstsein, Power und Kraft als je zuvor. Für deinen Lieblingsmenschen bist du zwar widersprüchlich, aber auch extrem reizvoll. Zwillinge. Es fällt dir nicht leicht nachzugeben, aber es wäre angebracht, das zu tun. Du gehst jedem Streit aus dem Weg, vor allen Dingen im nahen Umfeld. Und das bringt dich nicht unbedingt weiter, weil aufgeschoben ist noch lange nicht aufgehoben. Krebs. Dein Schatz denkt, fühlt und handelt anders als du. Ganz anders als du. Als du dir das vorstellst. Du erwartest Zusagen von deinem Partner, die er nicht geben kann. Löwe. Beruflich werden die Tage viel Abwechslung bringen und du kannst viel erreichen. Lass dich nicht durch private Annehmlichkeiten ablenken. Achtung, der Job kriselt etwas. Jetzt zählt nur bedingungsloser Einsatz und Disziplin. Jungfrau. Achte wieder einmal mehr auf gesunde Ernährung. Das tut Körper und Geist gut und bringt dich auf andere Gedanken. In deinem Umfeld strebst du aktiv und erfolgreich nach Verständnis und Miteinander, um für dich und für alle anderen Erleichterung zu schaffen. Waage. Ruf alte Freunde mal wieder an, sie warten schon so lange auf ein Lebenszeichen von dir. Beruflich bist du jetzt bestens motiviert, die Zeichen dafür sind günstig. Skorpion. Wenn du dir im Klaren darüber bist, was du willst, wird alles leichter. Dein Teamgeist zahlt sich aus. Prickelnde Wortgefechte heben die Stimmung und wenn du jetzt noch deine Egozentrik überwindest, erreichst du alles. Schütze. Ein finanzielles Anliegen solltest du so schnell wie möglich aus der Welt schaffen. Bei deinem Laufpensum solltest du dich nicht überfordern. Steinbock. Du musst endlich versuchen, mit dir selbst ins Reine zu kommen. Es ist besser, im Hintergrund zu bleiben und zu beobachten. Wassermann. Die Liebesplaneten strahlen hell und werden auch deine Zeit versüßen. Du erlebst wunderbare und bemerkenswerte Momente. Sei diplomatisch, auch wenn dir diese Eigenschaft nicht unbedingt liegt. Mit starkem Fingerspitzengefühl erreichst du deine gewünschten Ziele. Fische. Intuitiv schlägst du reine Verstandsmenschen um eine ganze Länge. Du fühlst dich vielleicht gerade nicht in Höchstform und du solltest deshalb Stress und Hektik auf ein Minimum reduzieren.

0: Angel. Oder ein ja. Angel, kann man auch so sagen. An Angel. Steht an Angel.
1: Ja, du bist. Ach, ihr Lieben, wisst ihr, was schön ist, wenn man samstags morgens um diese Zeit schon so herzhaft lachen kann. Also das kann ich euch nur empfehlen, wirklich. Alleine eben, Horst hat eben an dem mitgerochen, was ich mitgebracht habe. Horst, das ist Gänseschmalz. Gänseschmalz ist das eine. Alleine das Gesicht ist herzhaft.
0: Warum nicht?
1: Gänseschmalz und geräucherter Hartkäse. Ja, und das ist Schafskäse.
0: Das ist das Richtige die ganze Zeit, unangenehm. Ja. Wie hat das deine Schuhe aus?
1: Ja, die habe ich ja sowieso aus. Das ist die persönliche
0: Unternote. Sind die Socken von letzte Woche noch an.
1: Das ist die persönliche Unternote davon, das ist so. Aber ihr Lieben, gebt mir mal schnell einen Tipp. Und zwar, ich habe, weil ich jetzt gerade aus meiner Jacke raus bin und ich habe den Reißverschluss nicht aufgekriegt, ich habe meine Jacke gewaschen. Ich habe eine wunderschöne Jacke, die ich viel anziehe, muss ich ab und zu mal waschen. So, und immer wenn ich diese Jacke gewaschen habe, kriege ich anschließend den Reißverschluss nicht vernünftig auf und zu. Was kann ich tun, dass ich bei dieser schönen Jacke den Reißverschluss nicht kaputt mache?
0: Raustrennen den Reißverschluss. Knöpfe dran nähen, fertig.
1: Und mit der Flex Schlitze reinschneiden und dann Knöpfe durch, oder was?
0: Klar.
1: Oh, nee. Ich kann da ja kein Maschinenöl ranmachen oder Nähmaschinenöl oder sonst was. Das geht doch gar nicht.
0: Nee.
1: Nicht? Was kann man.
0: Kerzenwachs.
1: Was?
0: Kerzenwachs.
1: Kerzenwachs?
0: Ja.
1: Aha, okay. Vielleicht habt ihr ja noch einen Tipp, ich weiß es ja nicht, keine Ahnung. Also es wäre ja alles möglich. Dass
0: alter Camper weiß das.
1: Tatsächlich?
0: Ja, beim Camping, beim Zelt hast du das ja auch manchmal, dass der Reißverschluss klemmt.
1: Ja, das ist schon richtig. Aber
0: ja, dann wächst du mal ein bisschen ein und dann flutscht das wieder von ganz alleine.
1: Vielleicht könnt ihr mir ja mal einen Tipp geben. Und dann
0: vielleicht aber auch nicht.
1: 0421 277 2942, das ist unsere WhatsApp-Nummer.
0: Tatsächlich.
1: Ja, vielleicht kann ich meine Jacke denn ja wieder vernünftig benutzen.
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1: Genau, mit Bosse und der letzte Tanz, den tanzen wir später nachher.
2: Ja, den tanzen wir dann später, wenn wir gefrühstückt haben.
1: Spontan gleich was reingekommen. Ja, Thomas meinte Margarine, aber Margarine weiß ich nicht. Wir sind gleich wieder Fettflecken auf der Jacke haben.
2: Dann muss ich ja die Jacke abends in den Kühlschrank hängen.
1: Und guten Morgen, die zwei hübschen Conny. Ja. Silikonspray wirkt Wunder, auch für Türgummis beim Auto, wenn sie kleben. Bekommt man in jedem Baumarkt. Ich begrüße Matthias aus dem Blockwinkel.
2: Oh, Matthias, wir grüßen dich auf jeden Fall. Und dir sei das Frühstück auch gegönnt und deiner Frau Yvonne.
1: Ja. Silikonspray, ja.
2: Das, ja, was für Türgummis geht, das müsste an sich für so eine Jacke ja auch funktionieren, normalerweise. Ja, ne? Da kann man ja ein Stück Pappe nebenhalten.
1: Aber was man für Türschlösser nimmt, wie heißt das Zeug noch? Dieses schwarze Pulver.
2: Türschlösser, schwarzes Pulver.
1: Nein. Phosphat, wie heißt das noch?
2: Ich weiß das jetzt gar nicht ganz genau. Wenn ich nachher nach Hause fahre, dann fällt mir das ein.
1: Ja, mir auch wahrscheinlich.
2: Ja, das ist so. Aber habe ich dir schon erzählt, ich habe bei mir im Garten ein Gartenhäuschen aufgehängt, hätte ich bald gesagt. Ein Vogelhäuschen habe ich gekauft. Und das ist ein hellblaues Vogelhäuschen, das sieht genauso aus wie das, wo ich vor Jahren mal in Urlaub gewesen war. Da war auch ein hellblaues Vogelhäuschen. Und das fand ich auch schön. Und da habe ich das per Zufall gesehen, gekauft. Und jetzt gucke ich jeden Morgen, ob da schon jemand eingezogen ist. Aber ist immer noch leer, das Ding.
1: Ein Futterhäuschen.
2: Ja, ein Vogelhäuschen. Ein Futterhäuschen, ja.
1: Ein Futterhäuschen oder ein Vogelhaus? Das ist ja ein Unterschied.
2: Nee, kein Futterhäuschen. Also so ein.
1: Eben hast du gesagt, ja, Futterhaus.
2: Vogelhäuschen, wo die reinfliegen können, sich da hinsetzen können und mal.
1: Der Typ.
2: Kinder großziehen oder weiß der Teufel
1: Danke,
2: was.
1: Danke, Thomas, Graffiti meint er, genau. Graffit heißt das Zeug. Graffit, nicht Graffiti. Graffiti sprayt man. Graffit heißt das, genau.
2: Graffit.
1: Für Türschlösser nennt man das.
2: Ja, sag ich ja.
1: Schmiert ja auch.
2: Ja, hast du recht.
1: Probier das mal aus.
2: Ja, Graffit. Wenn du Graffit auf der Jacke hast, kannst du an sich im Prinzip das Waschen auch lassen, aber.
1: Aber der Reißverschluss geht.
2: Und das ist das Entscheidende. Nicht? Was nützt dir eine saubere Jacke, wenn du nicht rauskommst? Nicht? Also beim Besten. Danke für die schönen Tipps. Dankeschön.
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0: CCR, Creedence Clearwater Revival, war das mit Bad Moon Rising.
1: Bad Moon Rising, ganz genau. Oh, das ist wirklich, wusstest du das in ganz...
2: Männer.
1: Ja, okay.
0: Das wusste ich, ja.
1: Ja, das war, ist egal, machen wir gleich. Ist alles egal. Also, was haben wir jetzt hier? Der Klaus hat geschrieben, genau, richtig. Der Klaus aus Bremen-Walle. Musste ich auch ein bisschen abkürzen hier. Und zwar, er ist letzte Woche Samstag ganz, ganz spät reingekommen. Deswegen konnten wir es dann nicht mehr mit in die Sendung nehmen. Es dreht sich um den 1. Mai und so. Also in ganz Deutschland ist das Maibomb-Aufstellen ein riesiger Spaß, hat er noch geschrieben. Und das Clown erstmal, das ist ganz, ganz wichtig. Mit Schluck und Bier wird dann ausgelöst. Und dann haben wir alle richtig,
0: genau,
1: Spaß.
0: Nächstes Jahr wieder.
1: Nächstes Jahr machen wir das wieder. So, und Klaus hat einen Musikwunsch. Und dieser ist dann von Klaus Hanselbauer. Und das ist das Lied Freitag ist mein Tag.
0: Ja, meiner ist Samstagmorgens.
1: Ja, meiner auch, das muss ich sagen, ja.

0: Kaffee. Wir saufen Kaffee.
1: Ja, das sowieso. Ja, das ist. Das klang.
0: Klaus Hansi Bauer, das Hansi Bauer.
1: Hansi, Hansi, nicht
0: Hanselbauer.
1: Hanselbauer, ja. Hanselbauer, genau. Das klang so nach. Manamana. Ja, ganz genau. Nach Urlaub auf Malle. Manamana. Früher jedenfalls. Heute ist es ja auch anders. Manamana. Auf Malle herrschen jetzt ja auch. Andere Sitten, ja, ganz genau. Also, wir müssen ein bisschen Gas geben, ja. Der Hans hat geschrieben aus Harburg.
0: Andreas hat auch gerade geschrieben, Antenne Schierberg. Schiebock.
1: Okay, ja, das zuerst, ja.
0: Guten Morgen, ihr zwei. Hier rocken gerade die Brötchen im Verkaufsauto im Reichenbach, im Vogtland.
1: Oh.
0: Mit CCR. Liebe Grüße, Bachmacher Andreas. Andreas, wir grüßen dich.
1: Wir grüßen dich und ein wunderschönes... Ein Gruß ins Vogtland auf jeden Fall. Alles klar. So, und jetzt machen wir hier mal eben weiter. Und zwar, der Hans, wie gesagt, aus Harburg hat geschrieben. Und er schreibt, an alle Leute, habt ein schönes Wochenende, eine schöne Radiozeit. Und das beim besten Sender und bei den besten Menschen. Moin, moin. Vielen, vielen Dank sagen wir dafür. Und einen Musikwunsch, den erfüllen wir dir gerne, von 1987. Ein Titel, Dan Harrow, habe ich das richtig ausgesprochen? Ja. Und zwar, Don't Break My Heart.
0: Brech nicht mein Herz. Ja.
1: Bitteschön.
0: Jetzt muss ich noch eben von Roland was rein.
1: Ja.
0: Eigentlich doch traurig. Feiern nur, weil man saufen kann, schreibt er. Manche Musik sollte man echt hinterfragen. Das ist wohl so.
1: Ja.
0: Wenn einem nichts anderes anfällt als saufen, dann tut mir das leid.
1: Ach du, so hat jeder seine Hobbys, ne?
0: Ja. Das ist so. Saufen dann. Jetzt kommt mal Dan Harrow hier. Don't break my heart.
1: Alles gut.

0: Ja. Was heißt das immer? Dass das eine Grundwärmer ist als draußen. Ne?
1: Ja, muss ja, ne?
0: Das sind irgendwie Nebelflecken.
1: Kommt genau. Nebel zu, ja,
0: und noch was echter Papier von.
1: Ja, guck mal, Wetter kommt rein. Das steht in Bremen. Es ist am Morgen viel verwolkig. Gebietsweise kann sich die Sonne leider nicht durchsetzen. Ja. Wir werden um die 7 Grad. Später ist es regnerisch bei Höchsttemperaturen bis 15 Grad. Abends überwiegt in der Bremen dichte Bewölkung. Aber es bleibt trocken bei Temperaturen von 12 bis 15 Grad. In der Nacht ist ein Blick auf die Sterne nur vereinzelt, weil sonst wolkigen Himmel möglich.

0: Nicht bei einer Temperatur von 9 Grad. Das ist ja nicht allzu doll, ne?
1: Nö, aber das ist das Wetter ja für uns, um zu
0: zum Grillen ja. Reicht das.
1: Genau, ja, das reicht ja, auf jeden Fall. Heiße Wurst.
0: In Bremerhaven gibt es morgens eine Sonnenwolkenmix, gibt es da von 6 Grad, haben die da 1 Grad weniger als hier in Bremen. Im weiteren Teil des Flores am Nachmittag und am Abend der Himmel bedeckt, die Sonne ist nicht zu sehen. Wir werden von 13 bis 16 Grad. Auch in der Nacht ist der Himmel bedeckt bei einer Temperatur von 10 Grad. Also 1 Grad mehr als in Bremen. Also fahren wir rüber nach Bremerhaven und wärmen uns da auf.
1: Ja, richtig.
0: Nee. 1 Grad mehr.
1: Ja, die nächste Nacht wird auch dunkel, wa? Ja.
0: Wahrscheinlich, ja. Muss mit Dunkelheit rechnen gegen Abend.
1: Ja, auch da war das Grillen am meisten Spaß. Ja, ja, ja.
0: Knochenwetter.
1: Ja.
0: Niedriger Blutdruck kann plagen und das Wohlbefinden beeinträchtigen.
1: Auch dann noch.
0: Wetterempfindliche klagen öfters über Kopfweh und Migräne. Aber auch über Kreislaufprobleme, Konzentrations- und Leistungsfähigkeit sind herabgesetzt. Die Reaktionsgeschwindigkeit ist vermindert.
1: Und das nur bei dem Wetter, oder was?
0: Ja, reagieren tust du sowieso nie, ne?
1: Ja, das wollte ich jetzt von dir hören, ja. Selbstverständlich, natürlich.
0: Am morgigen Sonntag die Luftmasse hat Rheumaschmerzen in den Gelenken, Gliedern und Muskeln zur Folge. Ein Wärmeschutz kann auf die betroffenen Stellen Linderung bringen. Um Erkältungen vorzubeugen, sollte man die Abwehrkräfte fit machen. Sonst drohen Husten, Schnupfen und Heiserkeit. Bei einem hohen Blutdruck können Kopfschmerzen in Zusammenhang stehen.
1: Tatsächlich.
0: Das kann passieren.
1: Ja, ja, das ist echt unangenehm. Weil, ja, ja, Gliederschmerzen kannst du auch kriegen, wenn du mit einem Badelatschen vor Toilette haust. Ne?
0: Ja,
1: das
0: eben,
1: ist
0: genau.
1: Dann hast du auch Gliederschmerzen.
0: Übel ist das, ne?
1: Ja, das ist ganz übel, das sag ich dir. Du hast, also,
0: kannst nichts dran tun.
1: Nee, aber das, ach du, das Wetter, das tüttelt sich schon an. Erstens, weil wir nichts dran ändern und zweitens, weil es so ist.
0: Ne? Eben.
1: Ne? Und dann genießen wir das auch mal ganz einfach.
0: Ja, genießen denn.
1: Wir
0: Gesundheit.
1: Richtig, wir machen das Beste draus.

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0: DJ Bobo war das mit Party, Frühstücksparty.
1: DJ Bobo.
0: Frühstücksparty.
1: Ja, ganz genau.
0: Die müssen wieder noch was abarbeiten heute Morgen.
1: Ja, ein kleines bisschen noch. Und geschrieben hat der Dennis aus Pinneberg. Oh, guck an, du. Oh ja, und er schreibt, in Hamburg sind die Nächte lang. Ja, das glaube ich wohl. Das ist ja allgemein so, nicht? Und er sagt aber, das hängt mit der Reeperbahn zusammen. Und zwar, der Name von der Reeperbahn, der kommt von den Rebschlägern, schreit er. Rebschläger, das sind Seiler, die früher die Taue für die Schiffe hergestellt haben. Und deswegen ist das so. Reeperbahn hat 400-jähriges Bestehen mit einem riesen Aufgebot an Veranstaltungen und dies und das und was nicht alles, kann ich gar nicht alles vorlesen hier. Und da ist so die Davidswache und was da alles bei ist. Nicht? Und das Lebensgefühl der Reeperbahn ist, sie steht für das raue, offene und tolerante Flair des Stadtteils St. Pauli. Richtig. So, siehst du, und einen Musikwunsch hast du auch, den habe ich eben schon mal angedeutet. In Hamburg sind die Nächte lang, denn lass mal hören.
0: Tatsächlich.
1: Ja.
0: Dr. Kurzschluss hatte sich auch gemeldet zwischendurch.
1: Dr. Kurzschluss.
0: Ja.
1: Ja, tatsächlich.
0: Ihr meinte, für solche Fälle hat man eben Sicherung erfunden.
1: Dr. Kurzschluss.
0: Dr. Kurzschluss. Hier in Spanien findet das Gewitter einfach kein Ende, schreibt er. Alles wird bisher jetzt schön grün. Ja, Wasser brauchen die auch irgendwann, ne?
1: Ja, selbstverständlich, natürlich. Ja. Siehst du wohl, in Hamburg.
0: Von Spanien nach Hamburg jetzt.
1: So ist es.

0: In Hamburg sind die Nächte lang. Das Ganze von Fried Bertelmann.
1: Ja.
0: Der pfeift uns hier einen ins Ohr.
1: Ja, Fried Bertelmann, ja, der war in den 60er und 70er Jahren.
0: Fried Bertelmann war das. Ich esse ja lieber einen Hamburger, ne?
1: Tatsächlich?
0: Ja, ja. Schön ja. Mit Zwiebeln und so.
1: Das ist so. Aber was dürfen wir denn...
2: Manana.
1: Ja, zum Beispiel, ja. Mal eben alles
0: wir.
1: Wieder anders.
0: Ja, nämlich nur einen haben wir noch.
1: Das eben weg und den wieder her. Ja, ganz schnell. Oh, der Jimmy hat geschrieben. Oh, Jimmy, moin, moin, moin. Aus Utlede.
0: Tatsächlich.
1: Richtig, ja. Und... er schreibt, ja, die Preise heute sind ja deutlich unter 2 Euro gefallen. Also er meint die Spritpreise, das stimmt allerdings, nicht?
0: Deutlich, aber, naja, deutlich ist was anderes.
1: Ja, ja, also wenn wir jetzt, also letztes Jahr um diese Zeit hätten wir gesagt, seid ihr bescheuert, so teuer ist das nicht. Aber jetzt freut man sich ja schon, dass es wieder ein bisschen unter 2 Euro ist, nicht? Also, dass dieses Rauf und Runter mit allem drum und dran, also ich persönlich, ich fühle mich als Privatperson bei dem ganzen Rauf und Runter so ein bisschen veräppelt, muss ich ganz ehrlich sagen. Aber ist ja eine andere Sache da. Gut, und einen Musikwunsch hast du auch, und zwar die Gruppe Schönes Ding, Roxette mit Sleeping in My Car.
0: Tatsächlich.
1: Das hören wir
0: in
1: aber
0: in deinem mehr. Auto schlafen die?
1: Ja, in meinem Auto.
0: Hast du gerade gesagt, Sleeping in My Car.
1: Ja, habe ich
0: schlafen
1: gesagt.
0: Schlafen in deinem Auto.
1: Das ist doch der Musiktitel von Roxette. Du kriegst doch nicht immer alles durcheinander.
0: Ich krieg nichts durcheinander, du hast das gesagt.
1: Und jetzt spielt...
0: Wer schläft denn heute in deinem Auto?
1: Ja, Jimmy bestimmt nicht.
0: Nee?
1: Nee, aber ist egal. Aber schön, dass du geschrieben hast. Dankeschön. Und jetzt dein Musik.
0: Ja!

0: Guten Morgen, das Radio-Frühstück.
1: Genau.
2: Richtig, du. Und wisst ihr...
1: Und...
2: Das dürfen wir nicht vergessen, mein Lieber. Morgen ist Muttertag. Morgen ist Muttertag.
1: Ja, jetzt wissen wir es.
2: Ihr Lieben da draußen,
1: ist morgen Muttertag, ja.
2: Das ein und andere, sollten wir darüber nachdenken, dass das an sich ein Tag ist, wo wir wirklich mal ein bisschen Gas geben an uns selber und mal ein paar Blümchen kaufen, uns besonders gut benehmen und das an sich im Prinzip nicht nur
1: mit Blümchen ist das nicht getan.
2: Nein, da ist das nicht getan, das ist gar keine Frage. Aber man kann doch mal dran denken, was die Mamas so alles gemacht haben und dies und das.
1: Deswegen
2: und,
1: muss man aber nicht die Blumenheinis unterstützen.
2: Du, das kann jeder so machen, wie er das gerne möchte.
1: Genau, richtig. Deswegen musst du den Leuten das auch selber überlassen, wie sie das
2: machen.
1: Ja,
2: das meinte ich ja auch.
1: Ja, da musst du nicht sagen, die sollen Blumen kaufen.
2: Das habe ich ja gar nicht
1: gesagt. Doch, hast du gesagt.
2: Das habe ich gesagt? Die sollen Blumen kaufen, das habe ich nicht gesagt. Jeder kann das so machen. Er kann auch ein schönes Bild malen oder sonst was mit Wachsstifte oder irgendwie etwas Nettes, was daran erinnert, dass man sagt...
1: Da muss nicht unbedingt immer Blumen sein, das geht auch anders.
2: Und weißt du, was ich gemacht habe?
1: Die Mutti mal ein Frühstück ans Bett bringen oder so.
2: Ja, zum Beispiel, das ist auch eine schöne Sache. Und dass man das mal ein bisschen lobt und würdigt, was die Mütter so alles gemacht haben. Ich finde, das ist wirklich, wirklich lobenswert. Es gibt der eine, der macht sowas und der andere, der macht das nächste und alles ist richtig. Und ich habe, und das mache ich gleich für euch, ich habe ein schönes Gedicht für die Mamas geschrieben und das erzähle ich euch gleich. Aber da müsst ihr noch einen kleinen Moment warten.
1: Tatsächlich?
2: Ja, ganz genau.
1: Weißt du denn, ob du nochmal drankommst heute?
2: Ich würde dich darum bitten, mir so viel Mikrofonzeit zu schenken, dass die Hörer dieses Gedicht noch warten.
1: Du bist heute zu langsam für mich.
2: Ja,
1: Schneckentempo bist du heute.
2: Ich kann ein Gedicht nicht so runterrappeln, aber ich gebe Gas. Ich verspreche es.
1: Tatsächlich?
2: Ich verspreche es.
1: Wollen wir mal gucken.
2: Ja.

0: Glasperlenspiel und echt.
1: Richtig. Echt
0: kommt jetzt auch Conny.
1: Richtig. Und das Gedicht ist für alle Muttis und Mamas morgen zum Muttertag als Dankeschön. Ein Jahr ist jetzt schon wiederum, seitdem wir dran gedacht, was die Mütter unserer Zeit alles für uns gemacht. Was Tag für Tag bei uns passiert, der Alltag hat's verschlungen, durch Mamas Hände organisiert, ist einfach so verklungen. Die Wäsche und der Haushalt und dann auch noch der Job. Wenn dann auch mal die Türen knallt, dann reicht es für den Kopf. Sie zieht sich oft zurück und sammelt neuen Mut, kommt dann wieder ganz geschwind und viel ist wieder gut. Der Lebenslauf der Mutter beginnt mit dir ganz klein, um nach durchlebter Schwangerschaft immer für dich da zu sein. Der Schrei des Babys war für sie wie ein Selektiv. Viele Nächte gab es dann, wo sie nicht ganz viel schlief. Sie brachte dir das Laufen bei mit ganz viel Euphorie. Und als der Schritte waren's drei, das Größte war's für sie. Das mit dem Löffel, was zu essen, das hat auch sie dich dann gelehrt. Und dann Geschichten vorzulesen, hat den Verstand dir auch gemehrt. Der erste Weg zur Schule soll unvergessen sein. Die große Grundschultüte war voll mit Schlickereien. Beim Schreiben und beim Lesen hat sie dich unterstützt. Als später dann auch Mathe kam, hat selber sie geschwitzt. So ging die Jahre schnell dahin. Und dann die ersten Triebe. Mit Freude und mit Tränen kam auch die erste Liebe. Mama hat die Freude und Leid mit dir geteilt und ist, wenn du es wolltest, ganz schnell zu dir geeilt. Heut bist du groß, doch auch mal Gram und möcht's bei Mama in den Arm. Wenn dieses dann noch möglich ist, ein beneidenswerter Mensch du bist. Das Glück der Familie war immer ihr Ziel und alle Arbeit nie zu viel. Sagt Danke, Mama, weil auch sie es mag und das nicht nur an Muttertag.
2: Alles Liebe zum Muttertag.
3: Alles Liebe zum Muttertag.

0: Ah, das Meeresrauschen, so schön. Das. Kiesmasche war das mit Only Crying.
1: Ja, ich bin ja auch nächste Woche am Meer.
0: Du bist am Meer?
1: Ja, ja. Also,
0: du willst mehr, oder
1: wenn
0: was?
1: Ich keinen See sehe, dann...
0: See?
1: Ja.
0: Dann siehst du keinen.
1: Nee, dann sehe ich kein Meer mehr. Das ist einfach so. das ist aber eine Reise, ich feiere unheimlich gerne in Urlaub und dies und das und was nicht alles, nicht? Aber am besten, wenn ich meine Wauwaus mitnehmen kann. Aber das kann ich diesmal nicht, das geht nicht. Aber, und dann haben sie mir gesagt, du, wer auf dem Flughafen muss ja 2 Stunden früher da sein.
0: Nicht? Das kann passieren.
1: Nicht? Das nützt ja nur alles nichts. Das ist ja auch bekannt, das ganze Gepäck abgeben.
0: Also an dieser Stelle nochmal gesagt, nächste Woche kein WhatsApp und so weiter. Wir sind morgen dann nicht da. Wir sind dann in der Dose.
1: Ja, wir sind in der Dose. Ich kam ja Samstagabend ist wieder. Gut, die Skurse auf dem Flughafen, die Skurse Kauderwelsch, das muss man erstmal alles verstehen, den ganzen Kram. Und hast du nicht drauf geachtet und ach du liebe Zeit, nicht? Und dann hat man mir auch gesagt, ja, das ist ja jetzt alles im Handy drin. Du brauchst ja nur noch das Handy darauf zu legen und da ist der Ausdruck drin. Und hier, weißt du, für deinen Flug, Dingsbums und was nicht alles.
0: Dingsbums.
1: Und da habe ich gesagt, nee, das drucke ich mir aus, das Ganze. Das will, weil bei meinem Glück, ja, ist genau da, wo ich einchecken will, nämlich mein Akku alle. Und dann stehe ich da und kann wieder nach Hause fahren. Gut, dann freuen sich meine Hunde, aber ich nicht, nicht? Und außerdem stehe ich dann da schon wieder ohne Hosenträger, weil ich immer meine Hosenträger abmachen muss, wenn ich durch diese blöde Piepsperre da durchgehe. Nicht? Und ohne Hosenträger kann ich nicht.
0: Verliere die Hose.
1: Ich bin ja, du musst dir vorstellen. Ich
0: bin doch verhaftet wegen Aufruhr öffentlichen Ärgernisses.
1: Naja, du musst dir vorstellen, ich habe ja einen keilförmigen Körper, nicht? Also oben breit, klar. Unten schmal. Und wenn ich die Hosenträger abmache, dann ist es passiert. Nicht? Da habe ich an der rechten Hand mein Handgepäck, in der linken Hand meine Hose, damit sie nicht runterrutscht. Und dann muss ich irgendwie zum Abflugtor und einsteigen und auf eine Flugzeugtoilette, weil ich schon wieder muss. Und da haben sie mir auch gesagt, pass aber auf, wenn dich darauf setzt, da ist Unterdruck. Und wenn du zu lange sitzen bleibst, hast du einen blauen Ring um Ohrs. Ich sage, ja. Ich sage, wenn ich dann irgendwann im Urlaub bin, dann brauche ich auch Urlaub.
0: Wie geht das?
1: Mit Sicherheit, ja.
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0: Das werde ich auch noch überleben. Das Ganze von Michael Wendler.
1: Richtig. Und die lieben Grüße habe ich.
0: Erstmal habe ich dran hier.
1: Ja, ja, bitte schön. Ja,
0: mal gucken, wo der Finger
1: hoch. Oh, der Finger steht hoch.
0: Der steht hoch. Ein sehr schönes Gedicht, finde ich, dass das Gedenken der Mütter dieser Welt nicht auf einen Tag beschränkt sein sollte.
1: Ja, das stimmt, das ist richtig. Ja, das ist schön.
0: Willst du mich vielleicht zu Ende erzählen, ja? Dann kannst du dich äußern.
1: Aber ich habe mich da auch schon drüber gefreut. Ja, jetzt erzähl du weiter.
0: Ja. Sie verdienen es, dass man immer an sie denkt und achtet, nicht nur am Muttertag. Liebe Grüße, Yvonne und Matthias.
1: Ja, das ist schön. Da freue ich mich jetzt drüber, dass ihr das gesagt habt. Dann hat sich das gelohnt, dass ich das aufgeschrieben habe. Schönes Denken, ja. Oh, das wollte ich ja nicht mehr sagen, aber ist egal. Liebe Grüße habe ich noch ganz schnell. Darf ich das noch eben sagen? Die Zeit ist an viele Straßenbauarbeiter.
0: Danke, dass du viele gesagt hast heute.

0: Crystal Flyers, Little Does She Know. Und die haben sie die Tür eingetreten.
1: Ja, haben sie da. Na, jetzt nochmal einen neuen Anlauf. Und zwar die lieben Grüße, die habe ich ja für euch. Und zwar liebe Grüße an, ich sag's trotzdem, an viele Straßenbauarbeiter, die auch manches Mal an Sonn- und Feiertagen sowie auch öfter nachts und bei Sauwetter draußen arbeiten müssen, um die Baustellen so schnell wie möglich abzuarbeiten. Und deswegen sagen wir da ein dickes, dickes Dankeschön.

0: Ja. Was hast du denn gefunden wieder?
1: Müllkalender. Wo denn sonst? Wo?
0: Er gibt es
1: sonst?
0: Endlich mal zu. Endlich habe ich ihn erwischt.
1: Oh, du. Nein, der ist in meiner Muse. Die Muse hat mich geküsst. Und da ist der in meinem Sinn entstanden. Das ist jetzt das Gegenteil davon, Müllkalender.
0: Du bist ja auch der Einzige, der so lange braucht jetzt für Vatertag feiern, ne?
1: Ja, das kommt ja
0: ganze
1: auch
0: ganze Woche feiert er Vatertag hier und deswegen schiebt er da von eine ruhige Kugel nächste Woche.
1: Von Freitag bis Freitag, ja.
0: Ja, genau, richtig.
1: Ja, ich weiß das wohl, ja. Nee, das ist nicht so mein...
0: Ja, komm.
1: Es wird ein bisschen entspannt werden und ein bisschen viel spazieren gehen und einfach mal ein bisschen zur Ruhe kommen und auch mal eine kleine Auszeit von den Wobbos nehmen, muss ich ganz ehrlich sagen, da nicht, die ich unheimlich gerne habe und die um mich herum zu sind. Aber manchmal muss man auch mal ein bisschen für sich selber sein. Ist wichtig. Ja.
0: Wir wünschen jedenfalls allen Muttis morgen einen schönen Muttertag. Wir kommen wieder nächste Woche mit einer Ausgabe aus der Dose. Dann sind wir wieder da live am übernächsten Samstag mit einer neuen Ausgabe vom Radiofrühstück. Er wird dann wieder live dabei sein. The Voice, die Stimme aus Stur, Conny Heidmann.
1: Der Name Horst ist, wie du weißt, der Studiotechnik guter Geist. Technik, Mick und Musi, Horst Reimers, the real one, der einzigst wahre.
0: Ja, da sehe ich wieder richtig reingeschleimt.
1: Ja, habe ich gemacht. Das muss ich ja machen.
0: Schleimer.
1: Ich will ja schließlich noch heil die Treppe runterkommen, nicht? Ja, also beim
0: Besten. Aber jetzt, wenn du das ordentlich sauber gemacht hast.
1: Ja, ich mache ja gleich sauber. Auch dass du immer so quengelig bist auf
0: dem Rest. Ja, muss aufpassen hier.
1: Mein Gott, ist das Wochenende, entspann dich.
0: Ja, jetzt geht's gleich los.
1: Ja, ist denn so.
0: Mach's gut.
1: Tschüss, ihr Lieben.

Ella Supreme am Samstagvormittag auf Radio Bläser TV nach dem Radiofrühstück und vor unserem Lexikadio. Ich bin Burkhard Helmke und bei Love Supreme spielen wir in gewohnter Weise in den kommenden 2 Stunden Jazz, Funk und Soul mit sorgfältig ausgewählten Dancefloor-Klassikern und seltenen Radioversionen. In der ersten Stunde unter anderem mit Mama's Gun, Bruno Mars, Zoo and the Tall Black Guy und MD Jones. Außerdem unser obligatorischer History-Mix. In der zweiten Stunde dann unser unvermeidbarer Zufall sowie ein Bundle editierter Jazz-Funk-Klassiker. Begonnen haben wir mit den OJs und ihrem Message in the Music aus dem Jahre 1976. Ein halbes Jahrhundert später, also 2026, folgt jetzt noch Flying Moriti Brothers mit Tunisia White's Underdog, gefolgt von den Brooklyn Funk Essentials und Bus Stop in der Radioversion. Viel Spaß dabei!

Groovy, funky, Brooklyn Funk Essential mit Busta. Weitermachen wir mit Empty Zones von seinem aktuellen Album Joy, das Stück I Don't Understand.

So, and tall black guy. Wow, eigentlich ganz gut zu hören. Ende des vergangenen Jahres herausgekommen. Ganz brandaktuell noch und wir spielen von dieser Scheibe wöchentlich was. Und zwar von der neuen Bruno Mars, The Romantic heißt die LP oder auch CD. Und daraus jetzt das Stück On My Soul.

von ihrem brandneuen Album Dick, Mama's Gun und Joy. Vor unserem Histelmix noch Ulenda McCullough, 45 Jahre zuvor, also aus dem Jahre 1981 mit Bad Company.

0: ein Disco-Dance-Floor-Classic aus dem Jahre 1981, Olinda McCullough und Bad Company. Kommen wir nun zu unserem History-Mix. Hierbei stelle ich die Sample-Grundlage eines Titels dem Original gegenüber. Heute mit Alphonse Mouzon's Do I Have To aus dem Jahre 1981, ein markantes Sample, das von Kenny Williams 1993 verwandt wurde, und zwar in seinem Stück, das er genauso nannte, Do I Have To. Interessanterweise ist das Stück so lang, dass ich es kürzen musste, damit es irgendwie auch passabel hier im Radio gespielt werden kann. Und hier nun unser History-Mix, Kenny Williams versus Alphonse Mouzon mit Do I Have To.
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Unser Histomix für heute. Kenny Williams mit Do I Have To und dem Originalsample von Alphonse Mouzon's Do I Have To, den wir hier gerade gehört haben, und zwar in der UK-Edit. Die ist um die 5,5 Minuten lang, im Gegensatz zur amerikanischen Version, die knappe 2 Minuten kürzer ist. Hier kommt Taiwajo mit Up for Soul.

In der Tat, das ist nicht James Brown, das war Winter. Aber wir kommen jetzt zu dem Godfather of Soul, der am vergangenen Sonntag 93 Jahre alt geworden wäre. Er ist am 25. Dezember 2006 in Atlanta verstorben und der

Der Bahama Soul Club featuring Billie Holiday mit Ain't Nobody Business. So, zum Ende der ersten Stunde hier bei A Love Supreme auf Radio Weser TV kommen wir noch zur englischen Singer-Songwriterin Ray. Von ihrem aktuellen Album This Music May Contain Hope spielen wir nun noch Happier Times Ahead. Und wenn noch ein bisschen Zeit bleibt, kommen die Ohio Players mit Piano Ballad.

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4: Willkommen zur zweiten Stunde A Love Supreme hier auf Radio Weser TV. In der ersten Stunde hatten wir den Histomix, in der zweiten Stunde folgt jetzt noch ein Bundle-editierter Jazz-Funk-Klassiker und zuvor der unvermeidbare Zufall. Wir starten mit Womack und Womack und dem Ball.

Der englische Keyboarder, Songwriter und Producer Matt Johnson von seinem im vergangenen Jahr erschienenen Album Warrior Princess mit Dance of the Summer Rain. Matt Johnson war vor 4 Wochen bei dem Tributkonzert in London im Apollo dabei und hat dort Dexter Wansel adäquat vertreten. Wir machen weiter mit dem 45-Trio, diesmal mit Waldis in the Country vom Sandler Unwaps Drops Volume 3 entnommen und daran anschließend Los Retros und Odyssee.

Los Retros mit Odyssee von ihrem gleichnamigen, vor kurzem erschienenen Album, auch als Doppel-LP erhältlich. So, vor unserem unvermeidbaren Zufall haben wir noch Bruno Mars und Anderson .Paak von ihrem Silk Sonic Projekt mit Love's Train.

Bruno Mars und Anderson .Paak. Der gefällt mir momentan sehr gut mit seinem Titel eben gehört, und zwar Love's Train. Ja, weichen wir jetzt wieder planmäßig von unserer Playlist ab. Beim unvermeidbaren Zufall werde ich einen Titel aus meinem Musikarchiv per Zufallsgenerator auswählen. Es ist der Ordner mit den besonders interessanten Songs, für mich zumindest besonders interessanten Songs. Voraussetzung ist, der Titel sollte halbwegs zu dieser Sendung passen. So erlaube ich mir maximal 3 Versuche. Spätestens der 3. muss es dann sein. 3-mal ist prima recht. Häufig war der 1. es nicht. Nicht selten der 2. oder der 3. Vielleicht sollten wir das einfach mal abwandeln und ich nehme einfach den 1., wenn er nicht allzu schräg ist. Ja, den kann man auch nehmen. Also den nehme ich einfach. Das ist letztendlich ein Soundtrack von einem Kultfilm, der hieß Donnie Darko. Der war im Kino eher nicht so erfolgreich, aber dann später auf DVD. Und dazu gibt es einen Soundtrack und der Soundtrack ist ein Instrumental von einem Tears for Fears Klassiker. Hier kommen DNS und Mad World.

unser unvermeidbarer Zufall für heute, DNS und Mad World in der Instrumentalversion. Machen wir nun weiter mit dem Londoner Singer und Songwriter sowie Producer Tom Misch. Der hat wieder was Neues herausgebracht, ganz aktuell von seinem Full Circle Album, das Stück Red Moon.

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1: 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Tina Turner und Antonio Banderas. Eigentlich singt er ja Barry White mit, aber in diesem Antonio Banderas Latin Mix halt nicht. Vor unserem Bundle editierter Jazz-Funk-Klassiker noch etwas aus Dayton, namentlich Dayton. The Sound of Music von dem Album Feel the Music. Die Gruppe Dayton.

Dayton und The Sound of Music aus dem Jahre 1983. Weiter geht es mit unserem Bundle editierter Jazz-Funk-Klassiker. Drei Titel am Stück und ausgesucht habe ich heute zum einen Bill Conti mit Reflection. Da schwindel ich ein wenig, das ist keine Edit, aber es ist eine Single-B-Seite vom Rocky-Soundtrack. Die A-Seite war Gonna Fly Now aus dem Jahre 1976. Daran anschließend Bobby Humphrey, die vor kurzem Geburtstag hatte mit Blacks and Blues. Und daran angrenzend Archie Bell and the Drells mit Strategy.

Emmas Videoshop vom Neil Cowley Trio. Last OP mit 2 Stunden Jazz, Funk und Soul auf Radio Weser TV neigen sich wieder dem Ende. Am kommenden Samstag gibt es hier Last OP mixed von 10 bis 11 Uhr. 1 Stunde Jazz, Funk und Soul im Mix. In der darauffolgenden Woche dann wieder regulär Last OP. Was nie fehlen darf, ist natürlich der Hinweis für den Donnerstagvormittag auf Radio Weser TV von 9 bis 12 Uhr Open Minded Radio mit Oliver Popp. Und nach Jazz, Funk und Soul geht es jetzt mit gepflegter Unterhaltung im Lexikadio weiter. Dazu wieder viel Spaß. Burkhard Helmke verabschiedet sich für heute und wünscht noch ein wunderschönes Wochenende.

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0: Heute ist der zweite Samstag im Monat Mai, genauer gesagt der 9. Mai 2026. Für die heutige Lexikadio-Sendung habe ich etwas Besonderes vorbereitet. In der ersten Stunde geht es um den Multi-Instrumentalist und Sänger David Lindley und ab 13 Uhr folgt die 109. Deutschstunde mit der Mai-Ausgabe 2026. Damit hallo und herzlich willkommen zu 2 Stunden gepflegter Unterhaltung. Und jetzt geht die Post ab mit David Lindley and El Rayo X. Sie eröffnen das Programm mit dem Mercury Blues, live aufgenommen 1983.
1: Thank you. Thank you very much.
0: Ja, so kann man auch anfangen, nicht? Falsche Rille erwischt.

herrlichen Topanga Canyon Banjo und Geigenwettbewerb. 1966 gründete David Lindley zusammen mit Chris Darrow die Band Kaleidoscope, die sogar als erste Weltmusik-Rockband angesehen wird. Doch der große Erfolg blieb aus. In erster Linie werde ich Ihnen die eigenen Projekte des Künstlers vorstellen. 1985 erschien das Album Mr. Dave. Daraus gibt es jetzt den Song Truly Do.

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Vogel bezeichnet. Aber dieser Musiker galt als einer der führenden Slide-Gitarristen weltweit. Erstmals gesehen habe ich diesen Musiker Anfang der 1980er Jahre in einer Rockpalast-Sendung, die im Fernsehen übertragen wurde. Der Song, der sich in meine Gehörgänge einbrannte, heißt Don't Look Back, geschrieben von William Robinson Jr. und Ronald White. Hier ist David Lindley.

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Das war David Lindley and El Rio X mit Talk About You aus dem 1988er Album Very Greasy. Der Song wurde von Bob and Janice Sohn geschrieben. Das Erscheinungsbild von David Lindley war einzigartig. Er fiel auf mit seinen langen Haaren und den Koteletten bis zum Hals. Hier ist David Lindley mit El Rio X aus dem gleichnamigen Album von 1981, seinem ersten Soloalbum. Das Album wurde von Jackson Brown und Greg Ladany produziert. Jackson singt sogar im Chor mit.

Das ist ein gutes Beispiel dafür, was man aus Papa Was a Rolling Stone machen kann. Und sie teilten sich 1988 den Gesang. David Lindley, Yoga, Calderon und William Smith. David Lindley spielte alle möglichen Saiteninstrumente, wie zum Beispiel Banjo, Gitarre, Mandoline, Bouzouki, Geige, E-Bass und vorzugsweise die Lap-Steel-Gitarre. Er besaß mehr als 3 Dutzend Instrumente. Und aus dem 1982er Album Win This Record von David Lindley gibt es jetzt den von Leg Graham Jr. komponierten Song Turning Point.

Lawless Avenues von Jackson Browne mit David Lindley aus dem 1986er Album Lives in the Balance. Von 1971 bis 1981 war David Lindley Bandleader und Gitarrist der Band von Jackson Browne. Er spielte in dieser Band sowohl Gitarre und Geige als auch die Lap-Steel-Gitarre. Nach 1981 kam es weiterhin zu einzelnen Begegnungen zwischen den beiden. David Lindley war einer der gefragtesten Session-Musiker, der viele Künstler im Studio musikalisch unterstützte und von ihnen hoch geachtet wurde. Diese Liste ist sehr lang, kann man nachlesen im Internet oder auf seiner Homepage. Er spielte, ich mache jetzt einige Vorschläge, das heißt einige, wo er dabei war. Er spielte bei Ray Cooder, Dolly Parton, James Taylor, Bob Dylan und sogar bei Rod Stewart mit, um nur einige zu nennen. Auch bei der Aufnahme Keep Away From Me aus dem Jahr 1986 von Graham Nash war David Lindley mit seiner Leadgitarre aktiv dabei.

Pretty Girl Rules the World von David Lindley. Erschien 1985 sowohl als Single als auch auf dem Album Mr. Dave. Pretty Girl Rules the World. David Lindley verstarb am 3. März 2023 in Pomona, Kalifornien, im Alter von 78 Jahren. Seine Wirkung und sein Einfluss waren für unzählige Menschen auf der ganzen Welt spürbar. Diejenigen von uns, die Zeit mit ihm verbringen durften, wurden durch seine Freundlichkeit, seine Talente, seinen Geist, seine Großzügigkeit und seinen brillanten Sinn für Humor zum Besseren verändert. Ich bin ihm leider nie persönlich begegnet. Der Song Brother John wurde von Kirill Neville, einem der Neville Brothers, geschrieben. 1982 nahm David Lindley diesen Song auf seinem Album Win This Record auf.

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Herzlich willkommen zur 109. Deutschstunde mit der Mai-Ausgabe 2026. Thematisch gesehen gibt es eine Stunde lang Lieder über Schiffe, ferne Länder, reisende Seeleute und wartende Bräute. Oder anders ausgedrückt, es geht um Seemannslieder. Es gibt eine Vielzahl von alten Shanties, die oft mit Piratentexten versehen sind. Und auf der Platte Klabautermann von Achim Reichel spielt der Bootsmann, in diesem Fall der Musiker Tommy Wild, eine sehnsuchtstriefende Geige. Hallabaloo Ballet stammt von 1977. Reichel produzierte und arrangierte seine Alben, dat Shanty-Album und Klabautermann in eigener Regie. Hier also Achim Reichel.

0: Halla Balu Ballet aus dem Album Klabautermann. Allerdings lief Achim Reichel damals von Pontius bis Pilatus, weil für diese Songs keine Plattenfirma bereit war, das Geld für diese einzigartige, untypische Musik zu riskieren. Die Plattenfirma Teldec war dann doch so mutig, dieses Risiko einzugehen und hatte diese Bereitschaft später alles andere als bereut. So, sind alle anwesend? Dann kann es ja losgehen. Der Mann mit der Laute, Richard Germer, gibt uns jetzt Harfenunterricht.
1: 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Deshalb geb ich musikalisch heut mal Hafenunterricht. Wasser ist der Hauptbestandteil und das ist auch

allerhand, von Hafen und Schifffahrt und von der Bodenkant. Lässt ein neues Schiff man bauen auf der sogenannten Werft, werft man meist das alte weg, drum hat die Werft den Namen Werft. Soll am Schiff gedoktert werden, legt man es im Dock zur Ruh, liegt das Dock weit von der Kneipe, sagt man,

Kleine Schiffe mit Motor, die kauft man nur per Kasse bar. Deshalb nennt man sie Barkasse, das ist doch wohl jedem klar. Sicher denkt ihr, woher weiß der alles, was er hier erzählt? Ja, ich sollt mal Käpt'n werden, hätte

Seemannslieder und Meeresballaden hatten in den Wirtschaftswunderjahren Hochkonjunktur. Zu nennen wäre Freddie Quinn, der 1959 mit seinem Schlager Die Gitarre und das Meer insgesamt 44 Wochen lang die Hitparade besetzte. Der Begriff Seemannslied oder auch der gebräuchliche Name Shanty tauchte erstmals im 19. Jahrhundert auf. Der ursprüngliche Zweck des Shanty als Arbeitslied stand bei den Seeleuten an erster Stelle und sollte ihre Arbeit unterstützen und auch bei Laune halten. In die Ferne möchte ich fahren, sangen ebenfalls 1959 die Kolibris. Doch eines Tages bringt das Heimweh sie wieder nach Hause.

0: Jones. Die Männer fuhren hinaus auf das Meer und ihre Liebsten blieben alleine an Land zurück. Kein Wunder, dass da Sehnsucht aufkam. Aber waren die Seeleute auch wirklich treu? Aus dem Konstantin-Spielfilm Freddy und das Lied der Südsee stammt das Lied In Hongkong, da hat er eine Kleine. Auf dieser Polydor-Single, die jetzt auf dem Plattenteller liegt, die ist von 1962 und da singt Freddy Quinn in Begleitung eines großen Filmorchesters unter der Leitung von James Last.
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Das Western-Trio sang 1961 weit, weit übers Meer im Walzertakt. Das Trio bestand aus Jörg Maria Berg, Rudi Kreuzberger und Lolita. Die schwedische Sängerin Lil Babs brachte in den 60er Jahren den deutschen Schlagerhimmel zum Funkeln. Obwohl ihre deutschsprachigen Singleplatten auf dem Plattenlabel Polydor veröffentlicht wurden, konnten sich diese Scheiben in den deutschen Hitlisten nicht platzieren. Die deutschen Texte bereiteten der sprachbegabten Lil Babs keine Schwierigkeiten. Kleines Schiff auf großer Reise erschien 1963.

0: Die Pehairos begleiteten 1954 Sylvia Dahl, eine Sängerin mit einer freundlichen und glockenhellen Stimme. Bei dem stürmischen Lied mit dem Titel bei Windstärke 10 auf dem Plattenlabel Telefunken wurden sie von Sigi Steenfort und seinem großen Tanzorchester begleitet. Die Insel Helgoland ist mit dem Auto schlecht erreichbar, mit Fahrrad und zu Fuß noch viel schlechter, aber mit dem Schiff klappt das irgendwie ganz gut. Hier kommt eine fröhliche Dampferfahrt.
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3: Opa! Opa, tschüss!
4: Tschüss, meine Lücken. Dann kommt man gut hin nach Helgoland.
2: Ja, ja.
4: Und werd nicht seekrank.
3: Nee, Opa! Oh, nun geht's los. Ja. Der Dampfer hat getutet. Tschüss, Opa!

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0: aber wirklich eine schöne Fahrt, nicht? Und was einem alles geboten wird.
1: Ja, nun spielen Sie sogar noch zum Tanz auf.
0: Ja.
1: Darf ich bitten, mein Fräulein?
0: Ach, gern.

Wir fahren nach Helgoland heißt diese Single, die Sie hörten, mit Jan Behrens, Richard Germer, Hilde Siegs, einem Matrosenchor und der Bordkapelle Hans Friese. Die Reiseleitung hatte Franz Josef Breuer. Und das war die 109. Deutschstunde mit der Mai-Ausgabe 2026. Auf der Homepage von Lexicardio können Sie unter der Rubrik Deutschstunde die Playlisten aller bisher gesendeten Zeitreisen durch die große Schlagerwelt nachlesen. An diesem Wochenende findet in Hamburg nämlich das große Hafenfest statt und gestern gab es auch schon erste Berichte auf NDR3 im Fernsehen. Die nächste Deutschstunde mit der Juni-Ausgabe 2026 ist am Samstag, 13. Juni, ab 13 Uhr hier im Radio Weser TV. Ist jedenfalls dann geplant. Am kommenden Samstag gibt es um 12 Uhr eine neue Ausgabe von Lexicardio in Doppelmoderation mit Peter Heidmann. Sendeverantwortlich vor dem Mikrofon saß Heiko Dubiel und zum Ausklang noch einmal Freddy Quinn. Seemann, weit bist du gefahren, heißt diese 1967 veröffentlichte Polydor-Single. Ich bedanke mich für Ihre Aufmerksamkeit und wünsche Ihnen ein erholsames Wochenende. 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
7: Ja, wir sind heute in unserem offenen Studio im Leerstand vom Roland Center. Kula B heißt dieser Raum. Kula wegen Kulturladen und B wegen Bibliothek, weil es ist eine Kooperation zwischen Kulturladen Huchting und Bibliothek, Stadtteilbibliothek in Huchting auf dem Dach vom Roland Center. Und wir kooperieren hier in der ersten Etage neben der Eisdiele. Und das haben wir noch nie gemacht. Also das Studio hier ist offen. Im Moment haben wir einen Studiogast. Und wie immer bei den Studiogästen gibt es erstmal eine Vorstellung, wo der Studiogast sich selber vorstellt.
8: Ja, hallo erstmal. Mein Name ist Harald Hohmann. Ich bin 56 Jahre alt, wohne in Bremen-Huchting und arbeite im Ortsamt Huchting.
7: Und du hattest erzählt, du bist in Stur geboren. Oder beziehungsweise in Stur aufgewachsen, wenn man genau ist, ne?
8: Genau, ich bin in Bremen geboren, bin in Stur aufgewachsen, Baujahr 69, in Stur Hallingrode zur Schule gegangen, zur Kita gegangen, im Brinkhum nachher meinen weiteren Schulweg bestritten und beendet. Ja, jetzt hier in Huchting gelandet.
7: Jetzt hört man im Hintergrund schon eventuell ein bisschen Kinderschreien, ein bisschen Lüftungsgeräusche oder so. Aber das gehört eben zu dem offenen Studio dazu, weil wir haben die ganze Glasfront geöffnet. Und Leute, die hier reinkommen wollen und gucken wollen, die dürfen das. Und
8: es war mal sehr abenteuerlich, so 2 Kilometer über die Bundesstraße, kein Radweg. Es war mal ganz nett und das waren noch so die Erinnerungen. Es war immer alles sehr dicht beieinander dort. Schule, Kita war nur wenige 100 Meter voneinander entfernt, Sportplatz. Es war alles da, was man brauchte.
7: Du bist da auch zur Grundschule in Stur?
8: Genau, ich bin dann auch zur Grundschule gegangen in Hallingrode und ja, die Schule existiert heute auch noch und die ersten 4 Jahre und danach bin ich dann nach Brinkum gewechselt. Also Stur immer noch treu geblieben, aber Brinkum war dann ein bisschen größer mit Schulbus.
7: Und hast du Geschwister oder bist du auch Einzelkind?
8: Ich habe keine Geschwister, ich bin ein Einzelkind.
7: Ich bin auch Einzelkind und meine Mutter, die hat mich zwar nie auf einer Mofa transportiert, weil, also mein Onkel, der hatte damals eine Mofa und der hat das nämlich auch gemacht. Also ich kann mich an erinnern, als ich klein war, weil normalerweise nach Straßenverkehrsordnung durfte auf der Mofa immer nur eine Person. Aber wir hatten hinten so ein Kissen auf dem Gepäckträger und dann durfte ich mitfahren, wenn ich mich immer fester an ihm festgehalten habe. Warst du bei der Mofa hinten oder warst du vor deiner Mutter?
8: Es war eine Mini-Mofa, eine Garelli Bonanza. Ich erinnere mich, mit ganz kleinen Rädern. Die hatte sogar einen längeren Sitz und vorne auch so einen Griff noch am Lenker und da konnte man dann vorne drauf sitzen.
7: Ja, ich erinnere mich noch an die Bonanza-Räder. Die hatten auch so eine ganz lange Sitzbank. Ja. Und die hießen da in den 70ern Bonanza-Rad.
8: Auch sowas habe ich gefahren.
7: Klasse.
8: Ja. Genau. Sowas hatte man auf dem Dorf.
7: Und da hat auch kein Polizist irgendwie euch angehalten und gesagt, nee, Mofa ist nur für eine Person zugelassen.
8: Ich weiß gar nicht, ob es damals da Polizisten gegeben hat. Okay. Ich habe nie welche gesehen.
7: Okay, also die Mofa-Erinnerung ist auf jeden Fall noch lebendig und frisch. Was erinnerst du noch so aus der frühen Zeit, Kita? Gibt es irgendwas, wo du sagst, ey, das ist irgendwie noch im Gedächtnis geblieben?
8: Ich muss gestehen, dass dort eigentlich gar nicht mehr so viel im Gedächtnis geblieben ist. Also wirklich nur so die Räumlichkeiten und wie draußen mal der Spielplatz ausgesehen hat. Ansonsten erinnert man sich dann zurück an alten Fotos, die man dann irgendwie gezeigt bekommt. Wie denn so die Freunde damals ausgesehen hatten, was wir anhatten, wie wir so waren.
7: Ja.
8: Aber so richtig Erinnerungen, das fängt eigentlich hauptsächlich bei der Schulzeit an,
7: der Grundschule. Ja. Oder hast du noch irgendwie Kontakt zu jemandem, mit dem du in die Grundschule gegangen bist? Kennst du noch?
8: Ja, in die Grundschule, ja. Also wenn man auf dem Land irgendwo in die Grundschule geht, so richtig aus den Augen verliert man sich nicht. Und dadurch, dass ich dann nachher auch, sag mal, nicht irgendwie Abitur gemacht habe, sondern Realschule gemacht habe später, haben die Leute früher einfach, wie soll ich jetzt sagen, handwerkliche Berufe erlernt. Das heißt, da ist keiner zum Studieren irgendwo hingezogen.
7: Sie sind in der Region geblieben.
8: Genau, und wir haben jetzt gerade im letzten Jahr das allererste Mal nach 40 Jahren,

0: Jahren habe ich ein Klassentreffen organisiert, weil irgendwie schwebte das immer so im Raum und wir wollten das unbedingt machen. Und ich habe es mit einem Freund organisiert und dort sind wir dann alle auch wieder in Stur, in Farnhorst, so um die Ecke, alle zusammengekommen nach 40 Jahren, weil irgendwie lebten alle noch so im Dunstkreis hier. Ich glaube, es sind nur zwei weggezogen.
1: Ich kann mich total genau daran erinnern, weil wir hatten an dem Tag genau, wo du dieses Klassentreffen organisiert hattest und durchgeführt hast, da hatten wir eine Veranstaltung und da hatte ich gefragt, ob du nicht kommen würdest, weil das hätte irgendwie gepasst. Und da hast du gesagt, nee, ganz sicher nicht. Nee, ich finde das zwar toll, aber das geht vor. Ne? Also dieses Klassentreffen nach 40 Jahren, das ist schon irgendwie was wirklich Großes gewesen, die Leute wiederzusehen.
0: Ne? Es waren noch alle da, es sind fast alle gekommen, es geht auch allen noch gut. Und das ist nach 40 Jahren ja noch nicht so gesagt. Also wir haben wirklich das große Glück gehabt und es war ein sehr, sehr lustiger Abend mit alten Geschichten.
1: Ja. Sag mal, in der Schulzeit, da, Grundschulzeit, was waren deine Lieblingsfächer damals?
0: Meine Lieblingsfächer, ach, ich weiß.
1: Oder gab es überhaupt eins?
0: Der großartigste Schüler, weiß ich nicht, war ich wahrscheinlich auch nicht. So das Übliche, ne? Sport und alles andere, ja, es war in der Grundschulzeit, war ja noch ein bisschen mehr Spaß.
1: Ja, ja. Und war da irgendwie so in der Phase, also Stur, Grundschule, auf dem Land sein, was waren da so deine Ideen von, was möchtest du mal werden? Hattest du so eine Idee? Also bei mir war das zum Beispiel, ich wollte unbedingt Förster werden. Habe ich nie geschafft, weil Forstwirtschaft studieren, da hätte man auch was mit Mathe machen müssen und das war bei mir ganz weit weg. Aber hattest du in der Grundschulzeit schon irgendwie so eine Idee von, das würde ich mal gerne sein?
0: Überhaupt keine, das hatte ich noch nicht mal in der Realschulzeit. Es war eigentlich eine relativ spontane Entscheidung damals. Ob diese spontane Entscheidung jetzt nachher richtig oder falsch war, das kann man dann erst im Nachhinein sehen. Aber es hat dann auch das Leben eigentlich dann doch geprägt und auch irgendwo musste man anfangen und es hat alles einen Grund gehabt. Und von daher habe ich nach meiner Realschulzeit habe ich Bäcker gelernt. Zur heutigen Zeit kaum noch vorstellbar, dass irgendjemand, der aus der Schule kommt, sagt, ich möchte gerne Bäcker lernen, weil auch dieses Romantische der kleinen Bäckereien, wie es früher noch gab. Ich habe in einer Bio-Bäckerei in Stur-Fahrenhorst gelernt, damals noch, oh, auch das ja nun 40 Jahre her, heutzutage ist das gang und gäbe, dass in jedem gut sortierten Supermarkt das Bio-Regal ist. Früher war ein Bio-Bäcker, wurde man noch von anderen Bäckern milde belächelt, was man denn dort gerade jetzt vorhat. Und das war wirklich sehr interessant.
1: Und es war noch richtiges Handwerk. Habt ihr Sauerteigbrot
0: genau,
1: gemacht?
0: Genau, wir haben noch selber Sauerteig gemacht. Mein Chef war da sehr innovativ. Wir haben Korn selber gemahlen. Oh, wir haben damals schon mit Demeter zusammengearbeitet. Das war eine spannende Zeit.
1: Wobei und richtig handwerklich.
0: Wir gerade von der Grundschule so in die Lehre schon hinein, aber...
1: ja. Sonst gibt es irgendwie, weil das ist ja manchmal schon in der Grundschulzeit so, dass sich so bestimmte Vorlieben oder so Ausrichtungen oder sowas, fast wie, was man heute als Erwachsener sagen würde, was Werte sind, also was einem wirklich wichtig ist. Erinnerst du aus der Zeit irgendwas, wo du sagen würdest, ja, das war mir damals wichtig?
0: Naja, damals zur Grundschulzeit und auf dem Land. Natürlich ist es ländlich ein anderer Zusammenhalt. Es finden Volksfeste statt, Schützenfeste. Man traf sich nachmittags. Es war einfach alles ein bisschen verbindlicher. Aber damals Interessen, was war das Interesse? Morgens zur Schule, dann wurde Hausaufgaben gemacht und nachmittags wurde Fußball gespielt. Für mehr war dann damals eigentlich mehr Interesse, war damals noch nicht.
1: Aber da war dieses Ding von Zusammenhalt, von Miteinander und Freundschaft. Das war so eine Triebkraft, eine Triebfeder, könnte man das sagen?
0: Das kann man schon so sagen,
1: dass Freundschaft echt was Wichtiges ist. Würdest du sagen, dass du also ein Mensch bist, der das kann, Freundschaften pflegen und Freundschaften leben? Weil ich bin einer, der das nicht so kann.
0: Ja und nein. Ich denke mir mal, engere Freundschaften pflegen, ja. Aber ich glaube, jeder hat da so seinen Inner Circle. Und ansonsten, in einem gewissen Alter weiß man, dass Freundschaften kommen und Freundschaften gehen. Engere Freundschaften bleiben. Alles andere sind nur Bekannte.
1: Ja, weil ich habe das mitgekriegt, also ich habe auch eine Zeit lang auf dem Land gelebt. Also ich bin im Ruhrgebiet aufgewachsen, ne? Als Stadtmensch, mitten im Kohlenpott, Wanne-Eickel. Und dann habe ich aber mal, also in Niedersachsen auch auf dem Land gelebt. Und da habe ich mitgekriegt, also wie eng wirklich, also in den Landwirtschaften,

0: gemeinschaftlich geprägten Communities und Zusammenhängen, wie eng da Freundschaft und wie dauerhaft und wie belastbar da Freundschaft gelebt wird im ländlichen Zusammenhang. Würdest du sagen, das trifft oder traf auch für euch in Stur zu? Also, dass es sehr belastbare und tragfähige Freundschaften gab oder gibt sogar noch?
1: Ja, auf jeden Fall. Wenn man in solchen ländlichen Gebieten, was sind ländliche Gebiete, das ist nur Stur, es ist hier wirklich um eine Ecke von Hochding. Ne? Also wir begeben uns hier irgendwie Landlinie 10 Kilometer. Also so ländlich ist es nun auch nicht, aber doch schon ein bisschen. Aber natürlich prägt einen das. Man muss halt auch Menschen mögen. Das ist immer die Voraussetzung. Und wenn man das mag, und das ist jetzt heute hier genau in Hochding immer noch das Gleiche. Also wenn man natürlich irgendwo im Block wohnt und sich nicht für seine Nachbarn interessiert, so als reiner Städter aufgewachsen ist. Ich glaube, das prägt einen schon in der Jugend. Jetzt wohne ich hier in Hochding in der Reihenhaussiedlung und wir reden alle relativ viel über die Gartenzäune dort und verstehen uns auch alle. Und von daher so dieses Menschenmögen, das bringt der Beruf ja nun hier auch im Ortsamt auch mit. Man muss hier halt auch Menschen mögen und da wird dann schon der Grundstein in der Jugend gelegt, indem man dann so ein bisschen ländlicher und ein bisschen enger auch aufwächst und das auch mag.
0: Ja, jetzt sind wir schon im Ortsamt, es ist erwähnt, ne, wir sind in der Gegenwart, hier übrigens in diesem offenen Studio, wo wir bisher noch keine Besucherinnen hatten, die bis hier an die Mikrofone rangekommen sind, aber von draußen sieht man mal so die Besucherinnen und Besucher, aber hier in diesem offenen Studio, Kulabi, da findet auch regelmäßig was statt, wo du als Mitarbeiter des Ortsamts Hochding bist. Wie war das bisher? Wie hast du das bisher hier in dem Raum erlebt? Du warst ein paar Mal schon hier, ne?
1: Genau, ich war jetzt schon ein paar Mal hier. Ein sehr, sehr schöner Raum, in dem man unbedingt einmal kommen muss. Und erlebt habe ich es jetzt eigentlich bisher, wie soll ich jetzt sagen? Wir sind damals gefragt worden, ob wir hier teilnehmen wollen an diesem Projekt. Ich finde das total spannend und ich habe selber jahrelang, mein Lebenslauf ist relativ bunt, auch jahrelang schon im Einzelhandel gearbeitet. Dementsprechend so Center kenne ich. Ich war auch 5 Jahre im Weserpark. Und dort mal tätig, dementsprechend mag ich diese Atmosphäre hier und habe natürlich sofort gesagt, ja super, alles klar, das machen wir mit dem Ortsamt, weil unser Anspruch ist es eigentlich hier auch ansprechbar zu sein für die Bürgerinnen und Bürger hier im Stadtteil. Und dementsprechend jeden Freitag 11 bis 15 Uhr sind wir hier, aber man muss auch zur Wahrheit dazu sagen, bisher war das Interesse der Bürgerinnen und Bürger am Ortsamt und an uns und an auch Fragen, die man an uns hat, ausbaufähig.
0: Ja, ich denke auch. Also es muss erstmal sich richtig anwärmen. Das muss richtig ankommen. Ich habe auch das Gefühl, also da liegt noch viel vor uns. Also dass man sagen kann, okay, also das wird so angenommen, wie wir uns das auch erhofft haben. Mhm. Ne? Also zu einzelnen Sachen. Also heute, da hatte sich netterweise auch eine Frau ganz ausdrücklich angemeldet zu dem Kreativangebot. Aber ansonsten ist es ja mal Mütter mit Kindern, also zu den Sachen, wo man mit Pinsel und mit Stoff und mit Fäden und so aktiv werden darf. Da funktioniert es schon eher, also dass mal Leute so reinschneien. Bei den Beratungsangeboten, glaube ich, von Arbeit und Ökologie und von dem Gesundheitsschwerpunkt, da passiert auch was. Aber ich habe das Gefühl, wir haben jetzt schon die erste Viertelstunde hinter uns. Und um da noch mal tiefer einzutauchen, passt vielleicht auch das Stück. Du hattest erzählt, du warst in einem Konzert.
1: Genau.
0: Erzähl mal, wer hat da gespielt?
1: Ich habe letzte Woche das Glück gehabt, Karten zu ergattern in der ÖVB-Arena für Kraftklub. Einer meiner absoluten Lieblingsbands und mit 11.000 anderen Menschen haben wir das Konzert genossen und gefeiert. Es war ein absolut sensationeller Abend.
0: Was wollen wir jetzt hören? Was ist dein Vorschlag?
1: Im Moment mein Vorschlag, mein absolutes Lieblingslied, man höre auf den Text, ist 4x4.
0: 4x4 von Kraftklub.

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1: Ja, 4x4 mit Allradantrieb sind wir jetzt auch wieder im Roland Center gelandet, angekommen in dem offenen Studio. Heute das allererste Mal im Kulabi, da auf dem ersten Obergeschoss, direkt neben dem Eiscafé. Die Glastüren sind offen, also die Leute können reingucken, reinkommen und auch, wenn sie wollen, sogar was erzählen über sich selber. Und da hat glücklicherweise, aber das hatten wir vorher abgesprochen, Harald Hohmann den Weg gefunden. Und von dem haben wir schon erfahren, dass er den ersten Gesellenbrief als Bäcker in der Bio-Bäckerei bekommen hat. Und dann ist deutlich, es gibt noch einen Gesellenbrief bei dir im Schrank.
2: Ja, es gibt noch einen Umschlag. Ja, ja, wir sind beim beruflichen Werdegang, genau. Erst Bäcker gelernt, war auch so schön. Ich war ja ein faules Kind. Die Bäckerei war fast um die Ecke. Die Lehre, die hat man dann so über gute Beziehungen bekommen. Aber dann irgendwie hat es dann auch wirklich Spaß gemacht. Und die 3 Jahre waren schon ganz cool. Aber naja, 6 Tage, damals sprach man da nicht drüber, über 5 Tage, 40 Stunden. Ich habe 6 Tage die Woche, wurde malocht in der Nacht vom Freitag auf Samstag, wenn freitagsabends alle los sind. Dann habe ich gearbeitet, ja, aber trotzdem hat mir das Handwerk Spaß gemacht und danach habe ich gedacht, ganz oder gar nicht und habe mich dann beworben und habe dann Konditor noch gelernt, hinterher 2 Jahre bei der Konditorei Knigge in Bremen in der Sückestraße. Habe dann auch meine erste Wohnung bezogen, bin dann in die Neustadt gezogen, weil es halt ein bisschen dichter dran sein musste. Der Weg war dann noch ein bisschen

0: bisschen beschwerlich. Und dann war ich dort erstmal 2 Jahre mit Abschluss meines Gesellenbriefes. Danach zog es mich dann wieder ein bisschen doch wieder zurück, doch wieder ländlich, doch wieder zurück in die gute Bäckerei, die ich kannte, aber als Konditor dann. Hab da noch ein bisschen gearbeitet, irgendwann wieder in die Stadt. Und naja, das ist dann der berufliche Werdegang, der dann gestartet ist und der sich dann so entwickelt.
1: Und du hattest erzählt, du hast auch den Weserpark von innen über einen längeren Zeitraum kennengelernt und leben gelernt.
0: Richtig, also der berufliche Werdegang war halt ein bisschen holperig. Das heißt, Bäcker im Weserpark mal gearbeitet, auch in einer Schaubäckerei, die es damals noch gab, im damaligen Realmarkt. Da war ganz hinten eine Schaubäckerei, da habe ich mal gearbeitet. Dann habe ich ein paar Jahre Frischdienst, irgendwann hatte ich keine Lust mehr auf Handwerk. Dann, wohin geht man? Naja, der schnellste Weg ist irgendwo dann in den Frischdienst rein. Dann habe ich ein paar Jahre LKW gefahren. Und von da aus ging es dann ein bisschen über 2 Ecken. Ich suchte immer noch einen Nebenjob. Ja, und dann kam irgendjemand und sagte, Mensch, ich habe hier so einen Spielzeugkatalog. Das ist doch irgendwie ganz interessant. Das ist ein Spielwarengroßhandel in Delmhorst, der hat so Blanko-Kataloge. Und da habe ich mir gedacht, Mensch, da könnte man das irgendwie so machen, so wie Tupper. Ich gehe einfach los und verkaufe Spielzeug auf Spielzeugpartys. Ich organisiere jetzt Spielzeugpartys. Ja, dann war man halt so damals, dass man dachte, ach, das ist doch eine super Idee. Und es war eigentlich auch eine super Idee. Das hat sich immer weiter fortgeführt. Ich bin immer weiter gefahren. Ich habe abends zusammengesessen mit jungen Eltern und habe Spielzeug verkauft. Und das hat sich dann nachher so weit und so gut entwickelt. Ich habe dann später ein eigenes Geschäft gehabt in Wildeshausen. Also noch ein bisschen weiter weg, weil ich zu der Zeit dann in Habstedt gewohnt hatte. Ja, von da aus dann vom kleinen Geschäft habe ich dann das Angebot bekommen, in einem großen Geschäft im Bremen-Weserpark zu arbeiten. Als Filialleiter von, wer es kennt, Mike Naseweiß, ist zurzeit auch noch in Bremen in der Berliner Freiheit der Laden. Aber damals war er dann auch noch im Weserpark und da habe ich 5 Jahre dann gearbeitet.
1: Und das bedeutet, also du hast schon in dieser Schaubäckerei, stelle ich mir vor, ne, und auch bei der Biobäckerei oder später auch als Konditor, Kundenkontakt gehabt, immer mal wieder? Oder war das eher so ganz hinten in der Backstube? Oder hattest du in der Zeit schon als Lehrling oder als Geselle Kontakt mit Kundschaft?
0: Ja, man muss halt auch mit Leuten können. Also im Handwerk ist das jetzt ein bisschen anders. Der Ton ist halt anders als im Büro. Und von daher, da muss man mit umkönnen und da muss man auch Spaß dran haben. Dann macht das auch eine ganze Menge Spaß. Aber natürlich war es dann später erstmal eine Umgewöhnung. Klar, auch beim Ausliefern, man hat viel Kundenkontakt und das hat sich dann so nach und nach bei dem Kontakt zu Menschen halt auch aufgebaut.
1: Das kann ich mir vorstellen, ne? Weil gerade diese Spielzeugpartys, also da bist du ja in sehr engem Kontakt mit dem Menschen. Genau. Du hast viele unterschiedliche Erziehungskonzepte auch mitgekriegt. Ja. Also wie gehen die mit ihren Kindern um? Was haben die so an Wertvorstellungen, was sich ja auch im kindlichen Spiel schon so ein bisschen zeigt? Und in der Spielwarenauswahl, also ich glaube, wenn ich mitkriege, was wählen Kinder an Spielzeug für ihre Kinder aus, dann habe ich auch schon so ein bisschen eine Idee, also in welche Richtung das Weltbild der Eltern vielleicht geht, ne?
0: Und ja, was sie so. Auch da war das Weltbild der Kinder oder auch das Weltbild der Eltern eigentlich ganz gut, weil genauso wie ich in der Biobäckerei gelernt habe, war ich von den Spielwaren her im alternativen Bereich unterwegs. Das heißt, Holzspielwaren, nicht den Plastikkrams, kein Playmobil, Lego und so weiter, sondern damals war angesagt Haber, Brio, Eisenbahn. Und später dann Schulranzen verkauft und so weiter. Also schon pädagogisch ein bisschen wertvoller.
1: Und da waren das eben nicht die Pumpguns oder die Maschinengewehre oder so, ne, aus Plastik oder die Flecktarnmütze, die da verkauft worden ist, sondern hochwertiges und auch ein bisschen höherpreisiges Spielzeug, ne? Also nicht das Billigzeug.
0: Nein, nicht das Billigzeug. Das war schon alles sehr, sehr hochpreisig. Natürlich musste man auch irgendwie zusehen, dass man ein bisschen Geld verdient. Dementsprechend so ein paar Modetrends haben wir dann auch mitgemacht. Dann haben sich dann auch mal so ein paar duellierende, wie hießen sie damals, Beyblades, irgendwelche Kampfkreisel, auch in den Laden verirrt. Also es war auch schon mal, ne? Also man musste auch ein bisschen zusehen, ja, den Laden gab es nicht umsonst.
1: Ja. Aber du hast also viel mit sehr unterschiedlichen Menschen zu tun gehabt und das hat dich vermutlich irgendwie auch interessiert. Also Menschen mit Menschen in Kontakt zu kommen und da in Interaktion zu treten. Weil

was man ja sonst, wenn man hinten in der Backstube ist, nicht unbedingt so muss. Also das war was dich auch gezogen hat. Also dieses, ja, mit Menschen in Kontakt

0: der nächste Schritt, dass ich eigentlich alle Außendienstmitarbeiter, die irgendwie ins Spielwarengeschäft kamen, vollgequatscht habe, bis irgendjemand dann zu mir sagte, ja, ich habe jetzt was für dich. Und dann bin ich dann in den Außendienst gewechselt und bin dann 15 Jahre eigentlich durch ganz Norddeutschland gefahren und habe erst Spielwaren verkauft, Plüsch verkauft, später Schreibware verkauft. Also 15 Jahre auf der Straße, ehe ich dann irgendwann die Abzweigung ins Ortsamt bekommen habe, was auch nicht von heute auf morgen ging. Das war halt auch eine Entwicklung über so ein paar Jahre mit Stadtteilbeteiligung hier.
1: Und war das dann so, dass jetzt ausbildungsmäßig du noch mal irgendwo was draufsatteln musstest, um dann im Ortsamt eine Stelle zu bekommen?
0: Nee, also ich musste dann eigentlich später dann gar nichts mehr draufsatteln. Also in den Vertrieb bin ich halt so reingerutscht. Außendienstmitarbeiter ist kein Lehrberuf. Und Stadtteilassistenz im Ortsamt Huchting ist auch kein Lehrberuf. Man muss halt Leute mögen, man muss machen wollen, man muss hier aktiv sein im Stadtteil und Ideen haben. Dafür brauchte ich keine Ausbildung. Ich bin jetzt kein Verwaltungsfachangestellter irgendwo im öffentlichen Dienst oder Beamter. Ich bin dort einfach Stadtteilassistenz. Und
1: da liegt eine Riesenchance drin, glaube ich. Also wir kennen uns jetzt auch schon eine Weile, ne? Und die Aktivitäten, also die du jetzt über die hauptberufliche Schiene, aber eben ausdrücklich auch über die freiwillig engagierte Schiene hier im Stadtteil entfaltet hast und entfaltest, die ist halt total interessant für unsere Sendung hier, ne? Weil das heißt ja, also Instan, Mitmensch sein auf dem Weg zur Bremer Menschlichkeitsverfassung. Und da ist eben gerade dieser Aspekt von Mensch sein und Mitmensch sein und was Mensch sein eben alles bedeuten kann und was Mensch sein alles für Ausdrucksformen finden kann. Die erste Frage wäre, also die so ein bisschen das umkreist und umstellt, ne, weil jetzt sind wir sozusagen am Kern des Themas. Was würdest du im Moment für dich sagen, sind deine wichtigsten Werte, deine drei wichtigsten Werte? Jetzt im Moment, ohne dass ich vorher gefragt habe lange und du viel nachgedacht hast.
0: Ohne dass ich viel nachdenken muss. Ja, natürlich ist es Menschlichkeit, Miteinander, freundliches Miteinander, Respekt dem anderen gegenüber, ein Respekt, der vielen gerade zurzeit ein bisschen abhanden geht. So diese Sachen.
1: Aha. Und dieses Element von, also freundlich Menschen gegenüber zu treten und treten zu können, ne? Und
0: zuhören, in Diskussionen gehen.
1: Ja. Also mit einer Offenheit in eine Begegnung einzusteigen, das ist es genau, was so der Versuch ist, zu greifen. Also ich habe mitgekriegt, du machst diese Food-Sharing-Aktivitäten jetzt schon eine ganze Weile. Kannst du da mal ein bisschen erzählen? Was ist da deine Idee dahinter und deine Motivation und was machst du da genau?
0: Was ich da mache? Ja, ich betreibe ja so einiges an Ehrenämtern und engagiere mich dann. Foodsharing ist eine Sache, die ich schon seit der Corona-Zeit betreibe. Dort bin ich das erste Mal in Berührung gekommen mit so einer Verteilstation von Foodsharing. Foodsharing ist ein Verein, eine Organisation, die es sich zur Aufgabe gemacht hat, Lebensmittel vor der Mülltonne zu retten. Nicht zu verwechseln mit den Tafeln. Also Tafel ist immer first, ist immer zuerst. Und nach der Tafel kommt Foodsharing. Also da geht es nicht nach Bedürftigkeit, sondern rein, Lebensmittel vor der Mülltonne zu retten. Und diese Sache habe ich eben schon seit Jahren gemacht. Lebensmittel gerettet bei verschiedenen Einrichtungen, die dann eben auch weiterverteilt, was halt manchmal auch, wenn man größere Mengen hat, ein bisschen schwierig werden könnte. Und deswegen war es die erste Idee, als ich im Ortsamt angefangen habe. Und zum Glück habe ich einen sehr, sehr begeisterungsfähigen Ortsamtsleiter an meiner Seite, dem ich diese Idee vorgestellt habe. Und zwar gibt es in Bremen sogenannte Verteiler, fair wie fair geschrieben. Und diese Verteiler sind frei zugänglich. In diesen Verteilern kann man Lebensmittel bringen, kann man Lebensmittel abholen. Und da war zuerst die Idee, im Ortsamt in Huchting solch einen Verteiler einzurichten. Also habe ich Gelder eingeworben. Wir haben einen Kühlschrank gekauft, einen großen Kühlschrank mit Glastür. Da haben wir noch ein Regal gekauft. Zu den normalen Öffnungszeiten ist es also zugänglich. Dort kann man Lebensmittel bringen und auch abholen. Das heißt, auch für mich halt, wenn ich mal ein bisschen größere Menge irgendwo rette, ist es kein Problem, weil in den Kühlschrank passt einiges rein. Und es hat sich mittlerweile so sehr etabliert, dass wenn was drin ist, ist es auch schon fast wieder raus.
1: Oh ja. So, wo holt ihr die?

0: die Sachen ab oder wo holst du die Sachen ab oder wie passiert das? Du bestellst einen Kontakt her zu also einem Ort, wo Lebensmittel sind.
1: Nein, also ich stelle den Kontakt selber nicht her. Foodsharing ist, wie schon gesagt, ein Verein. Es gibt eine Internetseite. Man muss sich anmelden. Man muss Probeabholungen machen. Man muss einen Hygienequiz absolvieren. Das ist also so ein etwas längerer Prozess, bis man dann irgendwann einen Ausweis kriegt. Also man holt mit einem Ausweis ab. Auf dieser Internetseite sind die verschiedenen Wochenmärkte und sonstige Akteure, die daran teilnehmen möchten, sind auf dieser Internetseite dann verzeichnet. Man loggt sich ein mit seinen Daten. Der Wochenmarkt hat jetzt 3 Tage die Woche, bietet er die Abholung an. Dann sind da Slots geschaltet. Da kann ich mich eintragen und dann bin ich verpflichtet, den Tag zu der Uhrzeit dahin zu fahren mit meinem Ausweis um den Hals und zu sagen, schönen guten Tag, hier bin ich, Foodsharing ist da, haben Sie irgendwas, soll ich irgendwas mitnehmen?
0: Und dann hast du vorher keine Ahnung, was da dann angeboten wird.
1: Nein, das ist ja doch die Überraschung.
0: Das ist dann auf jeden Fall noch verzehrbar, weil es ist ja gerade eben angeboten worden auf dem Markt.
1: Genau.
0: Und dann wird durchsortiert. Erstmal vorher geguckt, also wo geht's dann und wie geht's damit weiter? Dann
1: also Foodsharing ist jetzt nicht so, dass man sich das vorstellt, ich gehe jetzt hin und dann gibt mir einer 5 Körbe Lebensmittel, dann gehe ich wieder nach Hause. Also oftmals ist es auch wirklich, es ist Arbeit. Wir trennen den Müll, wir sortieren nach Bio, nach Pappe, nach Plastik, wir sortieren nicht mehr genießbare Lebensmittel aus, wir nehmen die genießbaren Lebensmittel mit, wir verteilen sie, das heißt, es entsteht eine Kette. Natürlich gucke ich selber auch, Mensch, was können wir gebrauchen zu Hause als Familie? Und dann geht das Ganze weiter, weil es eben halt heißt Lebensmittelrettung vor der Tonne. Das heißt, alles, was ich abgeholt habe, was noch genießbar ist, hat nicht in der Tonne zu landen, sondern auf irgendeinem Tisch, in irgendeinem Kühlschrank, in irgendeinem Magen.
0: Ich habe mal irgendwie gelesen, ich weiß nicht, ob das wirklich noch stimmt, dass also so europaweit oder weltweit, das weiß ich nicht mehr, so von den produzierten Lebensmitteln ungefähr 1/3 der insgesamt produzierten Lebensmittel nicht dem menschlichen Verzehr zugeführt wird, sondern dass es irgendwo dann landet, wo es eigentlich nicht landen soll.
1: Ja, so
0: trifft,
1: halt.
0: Trifft das zu oder ist es ein bisschen dolle?
1: So, bisschen ich weiß die genauen Zahlen nicht, so könnte es aber sein. Aber natürlich haben wir immer den Anspruch, wenn wir in eine Bäckerei gehen, abends kurz vor Feierabend möchten wir das Regal voll haben. Wenn wir in einen Supermarkt gehen, dann möchten wir auch abends um 18 Uhr bitte schön noch die komplette Auslage mit frischem Gemüse da haben. Den Preis, den man dann dafür zahlt, ist dann halt diese Überproduktion. Das ist dann halt, dass viele Dinge weggeschmissen werden, weil am nächsten Tag keiner mehr die Banane mit der braunen Stelle haben möchte. Die nehme ich dann mit, da ist nichts mit. Und auch Joghurt, Molkereiprodukte, die Leute denken immer, dass ein Mindesthaltbarkeitsdatum, dass man am Tag darauf tot umfällt. Das ist nun mal nicht der Fall bei uns im Kühlschrank. Wir schauen nicht nach Daten. Ich nehme Quark oder Joghurt, der mag schon irgendwie 2-3 Monate abgelaufen sein. Da gucke ich rein, der ist noch gut, dann wird er gegessen. Und siehe da, ich erfreue mich bester Gesundheit hier.
0: Ich habe jetzt heute bei mir auf dem Joghurt so 3 Piktogramme gesehen. Das ist einmal gucken, also nicht nach Mindesthaltbarkeit gehen. Da war dann einmal ein Auge drauf. Erstmal gucken, wie es aussieht. Vermutlich, ob da Schimmel drauf ist. Dann riechen, ne? Da war so eine Nase abgebildet. Und dann eben der Mund mit einem Löffel. Und dann vorsichtig schmecken. Und das sind die 3 Kriterien. Und wenn die erfüllt sind, also wenn es gut aussieht, wenn es gut riecht und wenn es gut schmeckt, allemal essen. Ja. Also das haben mir die 3 Piktogramme gezeigt, ohne dass da irgendwie ein Wort dazu stand. Und da hatte ich das Gefühl, ja, das können auch alle Huchtingerinnen, die jetzt nicht unbedingt Deutsch lesen, sofort nachvollziehen. Also, dass das die richtige Herangehensweise ist. Jetzt ist meine Vermutung, dass die Leute, die von dem Foodsharing auch profitieren, auch Menschen sind aus anderen Herkunftskulturen. Wie kommen die Leute an die geretteten Lebensmittel? Dann, wie kriegen die davon mit? Und was weißt du von den Menschen, die die geretteten Lebensmittel dann auch verzehren?
1: Also mitbekommen selber eben halt durch diese Verteiler, was es eben in Huchting noch nicht gab. Da stellt man das meistens dann echt vor die Haustür. Es gibt Telegram-Kanäle und dann kommen Leute vorbei, holen das ab. Manchmal kommt man auch mit denen ins Gespräch. Leider ist es auch, dass man viel lesen muss, auch in Telegram-Kanälen, wo sowas ist. Das heißt, leider ist es auch so, dass Menschen mit Migrationshintergrund, mit schlechten Sprachkenntnissen gar nicht so viel davon wissen. Die muss man dann halt auch mal so ein bisschen mit abholen. Sowas ist zum Beispiel in der Neustadt, in der Zionsgemeinde, weil das ist einer der größten Verteiler, die es gibt in Bremen. Und da sind sicherlich dann auch alle Kulturen vertreten. Aber dadurch, dass ich jetzt eben in Huchting hier den habe, komme ich damit nicht so ganz in die Berührung. Aber es ist halt schön, man muss halt reinwachsen in die Geschichte. Und wenn ich sehe, dass selbst meine Enkel mittlerweile damit reinwachsen, da ist es dann eben so, dass sie wissen, aha, an dem Tag bin ich dann meistens unterwegs. Und dann heißt es, Opa macht Foodsharing und dann kommen die vorbei und dann gucken die auch in die Lebensmittel rein und die wissen, wo das herkommt, dass es weggeschmissen worden wäre sonst und was sie halt auch in ihren jungen Jahren, die sind jetzt 6, 7, auch noch nicht gut finden und dann sich dann auch bewusst damit beschäftigen und auch Lebensmittel dann mitnehmen.
0: Ja, also ist das so, weil bei uns auf dem Gelände vom Kulturladen, da wo die Medienwerkstatt sonst zu Hause ist, ne, und da wo das Studio ist, da gab es mal eine kurze Zeit so einen Kühlschrank im Foyer vom Bürger- und Sozialzentrum, wo eben Sachen hin konnten, aber das ist ja wieder abgeräumt worden. Ist das so, dass im Ortsamt ein Kühlschrank ist, wo Menschen hingehen können und sich was rausholen können?
1: Ja, wie ich schon sagte, da ist es
0: ein großer... Da kann man einfach hingehen.
1: Es ist ein großer 600 Liter Kühlschrank da, man kann einfach hingehen, wir haben von morgens um 8 bis 16 Uhr ist offiziell geöffnet und in der Zeit kann man da hingehen. Aber wie schon gesagt, wenn was da ist, ist es auch relativ schnell wieder weg. Dementsprechend ist es, wenn man mal in der Ecke ist, mal reingucken, schauen, ob irgendwie gerade was im Regal ist. Das ist ganz normal, ganz offen, frei zugänglich und wir machen ja auch sehr, sehr viel Werbung für diesen Verteiler über unsere Kanäle, die wir halt sonst im Ortsamt alle so haben. Deswegen wird das halt auch gut angenommen.
0: Ja. Sag mal, dazu, du machst den Huchting-Newsletter seit langem und der ist ja nur sehr erfolgreich. Da stehen ja wirklich alle Aktivitäten, die dir gemeldet werden, die dir kundgetan werden und die du selber auch mitbekommst. Und da wäre für mich so eine Überlegung, ist das so, was du mitkriegst, dass auch Leute, also sozusagen Neuhuchtingerinnen, die vielleicht im Deutsch noch nicht so ganz so gut können, lesen können, aber dass die auch den Newsletter mitkriegen oder dass sie davon wissen und dass über irgendwie so eine Verteilmöglichkeit sich das noch streuen könnte, diese Foodsharing-Idee in die Kreise der anderen Herkunftskulturen?
1: Ja, das hoffe ich ja eigentlich, weil ich denke mir mal nicht, dass irgendjemand aus Versehen sich auf die Seite, auf die Homepage vom Ortsamt Huchting verirrt, wo es dann alles beschrieben ist. Über den Newsletter versuche ich natürlich auch viele Sachen zu streuen. Der Newsletter, wir haben jetzt irgendwie vor kurzem die 100. Ausgabe schon gehabt, der erscheint einmal wöchentlich. Das war auch so eine Sache, wo ich angefangen habe im Ortsamt. So diese Idee, in Huchting finden viele Veranstaltungen statt. Wie können wir das den Leuten vermitteln? Lass uns doch nochmal eine Homepage machen. Und dann war die Idee aber schnell verworfen von noch eine Homepage braucht kein Mensch. Die Idee war schnell geboren, eigentlich ein Newsletter, eine E-Mail zu schreiben, weil es sowas hier noch nicht gab. Diese E-Mail selber, ja, es sind alle Veranstaltungen drin. Mittlerweile hat sich das so sehr etabliert, dass damals zu Anfang musste ich mir die Veranstaltung suchen. Mittlerweile ist der erste Schritt, wenn jemand eine Veranstaltung hat, mir das Plakat zuzuschicken und die Veranstaltung...
0: Sprachen, also Türkisch, Farsi, Dari, Urdu, Arabisch. Also es gibt unheimlich viele Sprachen, die einfach Insan für Mensch schreiben. Und da ist eben der Fokus auch so ein bisschen so, wie kriegen andere Leute, also die nicht deutsch muttersprachlich sind, von diesen Aktivitäten, von diesem freiwilligen Engagement irgendwie mit und wie können die sich vielleicht auch selber engagieren freiwillig und wie ist freiwilliges Engagement eben so in Huchting beheimatet und was würdest du sonst noch so benennen für dich, also wo du dich sozusagen freiwillig ehrenamtlich engagierst? Gibt es außer diese Foodsharing
1: So ist es ja gestartet hier eigentlich im Stadtteil. Irgendwann, Zeiten ändern sich, Zeiten werden ein bisschen rauer. Ich habe mich eigentlich irgendwann dazu entschlossen, ich kann nicht mehr zu Hause auf dem Sofa sitzen und mich nicht engagieren und nichts machen. Und ich denke mir mal, da sollte jeder sich selber hinterfragen, was kann ich dazu beitragen, zu dieser Gesellschaft? Was bin ich imstande zu leisten? Es müssen auch nur kleine Dinge sein, aber irgendwie muss man halt mal den Anfang finden. Und für mich war der Start eigentlich sogar ein bisschen politische Arbeit zu machen, Stadtteilarbeit zu machen. Über diese Stadtteilarbeit, die ich dann gemacht habe,

0: ging es dann über Social Media, über eigentlich auch schnell weg von diesem nur politisch, sondern was ist gesellschaftlich hier los? Was kann ich hier in Hochding machen? Zu berichten über die Eröffnung vom Spielplatz, über irgendwelche Veranstaltungen, die hier im Stadtteil stattfinden. Und darüber habe ich dann medial berichtet und dann ging das halt so seinen Weg. Und darüber bin ich dann eben schon damals in Kontakt gekommen mit Christian Schlesselmann, unserem Ortsamtsleiter. Er war gerade im Begriff, den Verein Wir für Hochding zu gründen. Und hatte mich gefragt, ob ich Lust hätte, weil er eben gesehen hatte, dass ich mich da so engagiert habe, ob ich Lust hätte mitzumachen. Und ja, und ehe ich mich versah, war ich Mitglied im Verein Wir für Hochding mit zahlreichen anderen Akteuren. Wir sind jetzt so 16, 17 Personen, die der Verein hat. Und wir organisieren das jährliche Konzert an der Linse, wo so, na, so ca. 1500 Leute eigentlich immer da sind. Das findet im ersten Wochenende im September statt, wenn ich mich jetzt gerade nicht irre. Dazu war immer die Idee gewesen, in Hochding nochmal einen Weihnachtsmarkt zu machen. Und den Weihnachtsmarkt, das war jetzt schon der, ich weiß gar nicht, der vierte oder fünfte Weihnachtsmarkt, den wir jetzt schon hatten, vor der St. Georgsgemeinde. Wir sind eigentlich mit einem kleinen Budendorf gestartet, vor der Kirche. Und dann hatte ich irgendwann die Idee, ich kenne den Weihnachtsmarkt aus Stur, aus dem Rathaus, als Stur. Der war immer drinne, da waren immer Hobbykünstler. Und da wir auch die Pastorin und ihren Mann in unserem Verein haben, war dann schnell die Idee geboren, Mensch, das könnten wir auch im Saal machen. Und schon haben wir drinnen einen Hobbykünstlermarkt gestartet. Wir haben eine große Waffelbäckerei mit Kuchenbuffet mit allem drinnen. Und so hat sich das zu einer, ja, von Jahr zu Jahr immer größeren Geschichte entwickelt. Und so machen wir jetzt eben Konzert und Weihnachtsmarkt. Und da haben wir das Glück, dass man das halt auch so mit nebenbei auch so planen kann, weil wir halt eben auch alle frei arbeiten.
1: Ja, und es sind alles freiwillig Engagierte, ne? Ja. Die da bei Wir für Hochding aktiv sind und die was für den Stadtteil reißen, kann man wirklich sagen, ne? Weil das ist ja auch mit körperlicher Arbeit zum Teil verbunden.
0: Ja, genau. Es sind alle irgendwie dabei, vom Polizisten über den Gastronomen, über die Pastorin. Es ist ein kunterbunter Haufen, der irgendwie hier im Stadtteil auch überall so ein bisschen Kontakte hat und was machen kann. Und man nutzt es dann auch und das irgendwie kennt irgendjemand wieder jemanden, der jemanden kennt und schon wird ein Problem gelöst.
1: Ja, und das ist ja sozusagen so dieses mitmenschliche Engagiertsein, also dieses Menschsein im besten Sinne. Und da versuchen wir irgendwie uns auf den Weg zu machen zu so einer Menschlichkeitsverfassung, zu so einer Bremer Menschlichkeitsverfassung. Wenn man jetzt sagt, okay, also es gibt unterschiedliche Verfassungen, bei uns ist das Grundgesetz ist das Wichtigste, das ist unsere Verfassung. Aber wenn wir jetzt mal so eine offene Menschlichkeitsverfassung für Bremen denken als Idee. Wenn jetzt ich dich frage, Harald, was bedeutet Mensch sein oder vielleicht auch Mitmensch sein, aber erstmal Mensch sein für dich, so deine Assoziation, deine Idee zu Mensch sein, was ist das für dich? Was gehört dazu?
0: Mensch sein ist ich sein. Jeder muss das eigentlich für sich selber so ein bisschen für sich beurteilen, was ist für einen Mensch sein? Und Mensch bedeutet immer, wie ich vorhin schon sagte, man ist nett, freundlich, man hört zu, man ist diskussionsbereit, man ist offen für andere Menschen. Menschen verbinden sich, das bedeutet Mensch sein. Das Gute sehen und auch das Gute nach außen tragen.
1: Ja. Jetzt haben wir noch einen Song. Du hattest gesagt, ich glaube, ist es Jan Plewka, wo du zu einem Konzert fährst bald?
0: Genau, meine Frau und ich fahren immer zu Konzerten. Meine Frau ist gesundheitsbedingt auf einen Rollstuhl angewiesen, wenn wir unterwegs sind. Dementsprechend nehmen wir aber auch die Vorteile dessen und ich komme immer als Begleitperson mit. Und wir suchen uns am Jahresanfang immer ein paar Konzerte raus, die wir dann besuchen. Und Teilhabe ist ganz wichtig. Unterwegs sein, draußen sein, nicht einrosten, unter Leuten sein und dementsprechend viele Konzerte. Und so wie bei Kraftklub sind wir nächste Woche, nehmen wir den Weg nach Osnabrück auf uns und sind bei Jan Plewka, ehemaliger Sänger von Selig, der sein Soloalbum rausgebracht hat. Ja, wenn wir da noch das Stück Bald sind wir zu Hause finden vom neuen Album.

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1: Wir haben glücklicherweise noch einen Song. Wir hatten ja zwei deutsche. Und jetzt hast du einen englischen gewählt. Von Harry Styles.
2: Genau, ich nehme nochmal einen englischen Song. Harry Styles, gerade Comeback, wieder ein wundervoller Song, der einfach Spaß und gute Laune macht.
1: Klasse. Und damit sind wir am Ende der Sendezeit angekommen, wenn der verklungen ist, und freuen uns auf Menschen, die entweder hier in das offene Studio kommen oder dann wieder mit klarer Verabredung ins Studio auf dem Gelände vom Bürger- und Sozialzentrum, in der Etage vom Kulturladen in der Medienwerkstatt. Wunderbar. Dann, wir hören uns.
2: Und sehen uns.
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Moin, moin allerseits und herzlich willkommen zu Backstage Aktuell, dem Musikmagazin. Mein Name ist Thorsten Schmidt und heute gibt es neue CDs von den Stars von gestern.

Die Gruppe Gong zählte in den 70ern zur englischen Psychedelic-Szene. Gegründet 1968 von David Allen und seiner Lebensgefährtin Gilly Smith, hat die Band im Laufe der Jahre viele Personalwechsel und auch viele Stiländerungen durchlebt. Als bekannteste Musiker zählten zeitweise Steve Hillage, Bill Bruford und Pierre Merlin zu Gong. In der heutigen Besetzung ist keiner von ihnen mehr dabei, aber mit dem Album Bright Spirit blieb Gong ihrem früheren Markenzeichen treu. Verträumte Balladen mit psychedelischen und spirituellen Tupfern. Wir haben Stars in Heaven gehört, vielleicht ja eine versteckte Hommage an die Gründer von Gong, David Allen und Gilly Smith. Beide sind sie schon vor 10 Jahren verstorben. Neue CDs von den Stars von gestern habe ich für diese Sendung ausgewählt. Neue Alben und Wiederveröffentlichungen mit interessanten Bonustracks. Von Gong, ja, von Pink Floyd, von den Eagles, von der Sensational Alex Harvey Band, von ABBA und von Ringo Starr.

So klingt Ringo Starr heute. Long, Long Road. Das war der Titelsong seines neuen Albums, seines neuen Country-Albums. Nach der Trennung der Beatles verblüffte Ringo Starr mit dem Country-Album Bo Corps of Blues. Um einen authentischen Sound zu bekommen, flog er nach Nashville und engagierte im Mekka der Country-Szene die bekanntesten Studiomusiker. Der Aufwand hat sich für Ringo allerdings nicht gelohnt. Die Musikfans ebenso wie die Kritiker hatten sich von einem Soloalbum eines Ex-Beatles etwas völlig anderes erwartet und die Verkäufe blieben weit hinter den Erwartungen zurück. Die Vorliebe für Country-Klänge hat sich Ringo Starr aber über all die Jahre bewahrt. Allerdings dauerte es 55 Jahre, bis sich Ringo im vergangenen Jahr mit Look Up wieder an ein Country-Album heranwagte. Produziert wurde dieses Album von der Country-Legende T-Bone Burnett. Er komponierte auch die meisten Songs. Offenbar hat die Zusammenarbeit beiden so viel Spaß gemacht, dass Ringo nun am 24. April 26 ein weiteres Country-Album vorgelegt hat. Long, Long Road kam auf Anhieb in Deutschland auf Platz 11, in der Schweiz ebenso auf Platz 11 und in Österreich auf Platz 12. Und das Musikmagazin Rolling Stone urteilte, Zitat, Long Long Road ist mit ziemlicher Sicherheit das beste Album, das je ein 85-Jähriger aufgenommen hat.

Im Juni 75 veröffentlichten die Eagles ihr viertes Studioalbum One of These Nights. 4 Millionen verkaufte Tonträger bescherten der Band ihr erstes Nummer-1-Album. Auch die Single-Auskopplungen verkauften sich prächtig. Der Titelsong kam auf Platz 1, Lying Eyes auf Platz 2 und Take It to the Limit auf Platz 4 der amerikanischen Charts. Dieses war das letzte Album der Eagles mit Bernie Leadon. Er musste die Band verlassen, nachdem er Glenn Frey ein Glas Bier über den Kopf geschüttet hatte. Sowas macht man auch nicht. Eine Wiederveröffentlichung zum 50. Jahrestag haben die Eagles knapp verpasst. Aber dafür kam am 1. Mai eine Deluxe-Ausgabe in den Handel, entweder als 3-LP-Set im klassischen Vinyl oder als 3-CD-Package mit zusätzlich einer Blu-ray. Ja, und was ist daran Deluxe? Naja, zum einen wurde das Album komplett neu abgemischt und klingt frischer denn je. Und zum anderen gibt es dazu einen bislang unveröffentlichten Mitschnitt eines Konzerts vom 28. September 1975 im Anaheim-Stadion in Kalifornien. Es war das letzte Konzert der Eagles mit Bernie Leadon aus besagten Gründen. Bei diesem Konzert spielten sie fast alle Songs des neuen Albums, einige ältere Hits und auch eine Coverversion von Chuck Berrys Carol.

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1: Jawohl, ihr seid goldrichtig. Hier gibt es neue CDs von den Stars von gestern. Und der Mikrofon ist immer noch Thorsten Schmidt. Und in der zweiten halben Stunde, da hören wir neue CDs von Pink Floyd, von ABBA und von der Sensational Alex Harvey Band.

Im ersten Set spielten Pink Floyd damals noch unveröffentlichte und auch unfertige Songs vom Album Wish You Were Here. Dieses Album erschien nämlich erst ein halbes Jahr später. Im zweiten Set war dann das komplette Album Dark Side of the Moon zu hören. Dabei sind die Songs deutlich länger als auf dem Studioalbum. Aber auch der Ursprung dieser Aufnahmen ist erwähnenswert. Dieses Konzert ist eines von fünfen in Los Angeles, aber nur an diesem Abend wurde das Konzert komplett aufgezeichnet. Allerdings war das kein offizieller Mitschnitt der Plattenfirma, sondern vom Bootlegger Mike the Mick Millard. Für diese Veröffentlichung nun hat Sony Steven Wilson beauftragt, die Bänder zu restaurieren und zu überarbeiten. Und der hat einen richtig guten Job gemacht. Ich habe jedenfalls noch kein Konzert von Pink Floyd von Mitte der 70er so glasklar gehört. Dieses Album Live from the Los Angeles Sports Arena war erstmalig als 4-LP-Boxset auf klarem Vinyl beim Record Store Day erhältlich und steht inzwischen auch als Doppel-CD in den Läden.

0: So, und jetzt etwas ganz anderes.
1: Und jetzt etwas ganz anderes.
0: Sag ich doch. Wir kommen jetzt direkt von Pink Floyd zu ABBA. Am 18. März erschien die ABBA Japanese Singles Collection mit allen Songs von ABBA, die in Japan als Single veröffentlicht wurden. Und die Singles in Japan hatten nicht dieselben Lieder und auch nicht dieselben Single-Cover wie bei uns in Deutschland. Diese Japanese Singles Collection kommt als Doppel-CD zusammen mit einer DVD mit einigen Musikvideos. Im farbigen Booklet werden die japanischen Single-Cover abgebildet. Dazu gibt es die Songtexte inklusive japanischer Übersetzung. Ansonsten, all die bekannten Hits von ABBA hat sicherlich jeder im CD-Regal. Und so gibt es eigentlich nur zwei Raritäten. Sicherlich zu wenig, um den Kauf zu empfehlen, aber selten genug, um diese beiden Songs jetzt mal wieder zu hören. She's My Kind of Girl war eine Aufnahme von Björn und Benny ohne Anna Fried und ohne Agneta. Diese Single kam 1970 nur in Schweden, Frankreich, Japan und Neuseeland in die Läden. Wir hier in Deutschland haben den Song erst 3 Jahre später auf der ersten ABBA-LP Ring Ring zu hören bekommen. Und ebenso auf dieser ABBA-LP Ring Ring haben wir den Song I Am Just a Girl erstmals kennenlernen können. In Japan und in den USA war dieser Song schon zuvor als Single erhältlich. Allerdings unter dem Namen Björn und Benny, Anna und Frieda. Alles ein bisschen verwirrend also, aber sei's drum. Wir hören die beiden Songs She's My Kind of Girl und I Am Just a Girl, 2 Frühwerke von ABBA aus den frühen 70ern.

Das war's für heute. Das waren einige neue CDs von den Stars von gestern. Welche Alben ich euch in dieser Stunde präsentiert habe, das habe ich wie immer akribisch dokumentiert auf der Playliste zur Sendung im Internet unter www.musikausstudiobremen.de. Und dort findet ihr weitere Informationen über die gespielten Songs und da könnt ihr auch die CD-Cover der vorgestellten Platzierungen in den englischen Charts. Das alles war offenbar zu viel für Alex Harvey. Er starb 1982 während einer Tournee in Belgien an einem doppelten Herzinfarkt, einen Tag vor seinem 47. Geburtstag. Nun ist eine CD-Box erschienen mit 21 CDs, randvoll mit Konzertmitschnitten der Sensational Alex Harvey Band aus den 70ern. Die Box heißt Good Evening Boys and Girls und wir hören Dance to Your Daddy von einem Mitschnitt aus der Neuen Welt in Berlin 1976. Ja, und für heute sage ich Tschüss und bis bald, ihr und euer Thorsten Schmidt.

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0: Rocco, ich muss mit dir reden.
1: Okay, was ist, mein Schatz?
0: Also, es ist so, ich langweile mich sehr in unserer Beziehung.
1: Was?
0: Ja, ich langweile mich. Ich finde unsere Beziehung, unser Zusammenleben tot langweilig. Ich meine, wir sind nie unter Leuten. Wir sind immer zu Hause. Ich
1: verstehe das nicht. Ich meine, wir haben hier alles. Ich hab eine Werkzeugkammer, wir wohnen direkt neben der Industrie- und Handelskammer. Du hast hier das Zimmer, da kannst du Fernsehen.
0: Ich meine, das ist öde. Das ist das Problem. Wir sind jetzt seit 3 Monaten zusammen und es kommt mir vor wie 30 Jahre. Ich glaube, ich würde lieber ein DJ als Mann.
1: Was willst du? Ich meine, warte.
0: DJ.
1: Ich kann dir was Besonderes verraten.
0: 5 Jahre jünger als ich.
1: Warte doch mal. Komm mal kurz zu mir. Setz dich zu mir an den Flügel. Ich spiele dir was vor. Pass auf, ich will dir was Besonderes verraten.
0: Nicht schon wieder.
1: Warte doch mal ab. Pass auf. Hör zu und schau auf mein Gesicht. Hör zu. Schau her.
0: Was ist das? Du fängst irgendwie an zu strahlen?
1: Yeah.
0: Oh. Was passiert denn da?
1: Schau hin.
0: Oh nein. Du bist nicht etwa. Du bist...

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1: Tachchen und willkommen bei Rocklabor FM. Heute eine Sendung, die ein kleines bisschen leiser und ruhiger ist als vergangene Woche. Letzte Woche hatten wir eine sehr energiegeladene Sendung, da ging es um Power und Energie. Und heute brauche ich irgendwas für das dazwischen. Es ist Samstag 19 Uhr, vielleicht hattet ihr wie ich einen sehr vollen Tag und befindet euch gerade gedanklich irgendwie im Dazwischen. Noch nicht so richtig zum Schlafengehen bereit, aber auch schon ausgepowert. Und das heißt, wir brauchen jetzt alle mal was, wo wir uns gedanklich oder auch wirklich physisch aufs Sofa legen, an die Decke starren und Musik haben, die sphärisch ist und uns einfach einlädt, wegzudriften. Und deswegen starten wir, ihr hört es im Hintergrund schon, mit Foo Fighters und Razor.

Ist das nicht ein schöner Ort, an dem wir uns gerade befinden? Eben dazwischen. Ich finde das super. Vielleicht machen wir daraus eine Rocklabor FM-Serie. Musik hätte ich auf jeden Fall noch und nöcher, denn das ist das, was ich wirklich Samstagabend super gerne tue. Ich habe oft einen vollen Samstag. Ich glaube, euch geht's oder vielen von euch geht's auch so, dass man total, ich weiß nicht, man hat total alles durchorganisiert, man musste 1000 Sachen erledigen, hat den Wocheneinkauf gemacht und irgendwie viele Gespräche geführt, viele Sachen gemacht und alles so ein bisschen übereinander geschoben. Und jetzt kommt dieser Moment, irgendwie so zwischen 19 und 20 Uhr, Sweet Spot, den man oft gar nicht bewusst wahrnimmt, der Moment, in dem man gar nichts mehr muss. Und ich liebe diesen Moment. Das ist der Moment, wo ich mich aufs Sofa lege, irgendwo das Licht anmache, aber gedimmt, das Fenster oder die Balkontür aufmache. Es weht so ein leichter Luftzug rein und es gibt so eine frische Kühle. Und ich starre an die Decke, höre schöne Musik, die mich zum Wegdösen bringt. Und genau da setzen wir heute an. Es geht nicht darum, euch wach zu halten. Also highly welcome, wenn ihr jetzt einschlafen wollt. Aber es geht auch irgendwie nicht darum, euch jetzt komplett in den Schlaf zu schicken. Wir sind irgendwo dazwischen. Ihr werdet heute mit mir Musik hören, die euch trägt, ohne irgendwas von euch zu wollen. Im Gegensatz zur Sendung letzte Woche. Musik, die sozusagen, wollen wir es philosophisch machen, die Raum lässt, statt ihn zu füllen. Herrlich. Und das lädt auch dazu ein, dass ich nicht allzu viel rede. Deswegen hören wir uns jetzt einfach in ein paar Songs und döst jetzt schön mal weg.

Ihr kennt das wahrscheinlich auch. Jedenfalls glaube ich nicht, dass ich die Einzige bin, der es so geht. Nach einem langen Tag wie heute ist mein Körper richtig bereit für Ruhe und Entspannung und er denkt sich so, Füße hochlegen, alles easy, ich will nichts mehr machen, ich will mich jetzt einfach nur noch entspannen. Während mein Kopf denkt, nein, da läuft noch alles auf Hochtouren, ein Gedanke kommt nach dem anderen, sie springen, da ist noch richtig viel los. Und ich muss ehrlich gestehen, dieses klassische Runterfahren, das gelingt mir echt oft nicht so gut. Es ist für mich echt schwer. Für mich passiert es auf jeden Fall nicht auf Knopfdruck. Und deswegen brauche ich ganz häufig diese Dazwischenphasen, die wir auch jetzt gerade haben. Irgendwas so zwischen 19, 20 Uhr, wo ich schöne Songs höre, so wie jetzt zum Beispiel von Incubus, von Dredge oder von Band of Horses, die mir einfach dabei helfen, runterzukommen, den Kopf leiser werden zu lassen, die Gedanken einfach fortfliegen zu lassen. Ah, jetzt haben wir hier schon fast so eine Hypnose. Nein, Spaß beiseite. Was mir einfach hilft, auf ein entspanntes Niveau zu kommen nach einem richtig schönen, vollen Tag. Musik hilft sowieso bei sehr, sehr vielen Dingen. Und deswegen werden wir jetzt gleich nochmal Lynyrd Skynyrd hören und auch ein paar weitere Songs. Vielleicht merkt ihr ja auch noch ein paar

Minuten oder nach ein paar Songs, die Gedanken werden weniger, ihr wollt sie nicht mehr festhalten, euer Starren an die Decke wird immer diffuser und ihr merkt, ach, jetzt beginnt der Zustand, wo einfach der Kopf leise wird. Ist das nicht schön?

Leute, ist das nicht schön gewesen? Neil Young mit Heart of Gold. Das ist ein Song, der geht runter wie Öl und ich hoffe, ihr habt ihn genauso genossen wie ich. Wir haben jetzt noch ein paar schöne Minuten in dieser Rocklabor FM-Sendung und ich dachte, ich versorge euch mit einem sehr passenden Science-Fact. Wenn ihr wirklich meiner Einladung vom Beginn der Sendung gefolgt seid und ihr liegt auf dem Sofa, starrt Löcher in die Decke, das Handy liegt ganz weit weg und ihr doomscrollt nicht durch irgendwelche sozialen Medien und schaut euch süße Katzenvideos an, dann kann sich das unter Umständen für euch ziemlich unproduktiv anfühlen oder sogar langweilig. Ich sag euch was, das tut eurem Gehirn aber gerade richtig gut. Denn genau in diesen Momenten, wo wir so leicht wegdriften und auf jeden Fall nicht mehr sehr konzentriert sind, sondern einfach Gedanken kommen und gehen lassen, da wechselt unser Gehirn laut Forschung in den sogenannten Default Mode Network Zustand. Klingt vielleicht ein bisschen sperrig und technisch, ist aber genau das Gegenteil von Anstrengung. Also in diesem Modus verarbeitet euer Gehirn Dinge. Zum Beispiel sortiert die ganzen Eindrücke, die ihr heute gesammelt habt, findet Lösungen auf ganz kreative Art und Weise, auf die ihr gar nicht gekommen seid, obwohl ihr euch da stundenlang mit dieser Thematik beschäftigt habt. Das ist so ein bisschen dieser Klassiker, wenn man unter der Dusche steht morgens, dann kommt die Idee zu einem Problem oder eine Lösung zu einem Problem. Ach, ja. Und genau da begeben wir uns gerade rein, wenn wir jetzt hier gemeinsam diese Sendung so seicht und leicht vor sich hin plätschern lassen und einfach nichts tun, einfach unser Gehirn nicht anstrengen und einfach nichts konsumieren, in Anführungszeichen. Bedanken könnt ihr euch natürlich später, Rocklabor FM hilft gerne und wir wollen diesen Prozess natürlich nicht aufhalten, deswegen geht's jetzt weiter mit Musik.

0: Es ist einfach immer wieder spektakulär. Ich behaupte einfach, eine Radiostunde hat nicht 60 Minuten. Das ist kürzer. Es vergeht einfach so unfassbar schnell. Ihr habt gerade nochmal zum Abschluss Ready Made mit Day 2 und The Thorn mit Fountain gehört. Zwei Songs, die ebenso zum Wegdriften einladen. Und ja, wir sind einfach schon am Ende dieser wunderbaren Rocklabor FM-Sendung. Und wer weiß, vielleicht wird daraus ja wirklich eine kleine Rocklabor FM-Radio-Serie. Ich würde mich da sehr drüber freuen. Ich würde sie auch, glaube ich, wirklich im Dazwischen nennen. Also irgendwas zwischen Tag und Abend. Und wir müssten aber nochmal gemeinsam Raik davon überzeugen, denn der war ja heute leider nicht mit dabei. Ihr könnt das tun und ihr könnt mir helfen, indem ihr uns auf Instagram schreibt. Ihr findet uns unter Rocklabor FM. Wir freuen uns immer sehr über eure Nachrichten. Und ja, genau.
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